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1: Ich bin Dirk Zeitler. Die Bewohner des Ortsteils Gai in Hürtgenwald dürfen in ihre Häuser zurück. Das hat der Landrat des Kreises Düren entschieden. Die 1800 Bewohner hatten in der Nacht auf Freitag wegen des Waldbrands in der Nordeifel das Gebiet verlassen müssen. Die Flammen waren bis auf 250 Meter an Grundstücke herangerückt. Zehntausende Menschen haben im Berliner Tiergarten bei großer Hitze die Techno-Parade Rave the Planet gefeiert. Es war die erste Großveranstaltung in der Hauptstadt nach dem islamistischen Terroranschlag am Rande des Christopher Street Day vor 3 Wochen und stellte Polizei und Veranstalter vor besondere Herausforderungen.
2: Techno-Paraden sind eher bekannt für wummernde Bässe und laute Beats. Diesmal startete Rave the Planet aber ganz still. Mit einer Schweigeminute wurde an die Opfer des Terroranschlags beim CSD erinnert. Danach wurde zwischen Siegessäule und Brandenburger Tor dann ausgiebig getanzt. Für die Sicherheit sorgten rund 1500 Polizeikräfte. Auch ein Hubschrauber und Drohnen kreisten in der Luft. Thomas Brock, Nachrichtenredaktion.
1: Das Niedrigwasser an deutschen Flüssen könnte dazu führen, dass die Bahn wieder alte Güterwaggons auf die Schiene stellt. Die Bahntochter DB Cargo will diese reaktivieren, um ausfallende Schiffstransporte zu kompensieren. Das berichtet die Rheinische Post.
3: 900 Güterwagen könnte die Bahn mobilisieren, das entspräche einer Ladung von 200 Schiffen. Die können derzeit kaum noch Ladung transportieren, weil zu wenig Wasser in den Flüssen ist. Darum will Verkehrsminister Bilger Schiffsfracht auf Schienen und Straßen verlagern. Einige Bundesländer haben deshalb schon das LKW-Verbot an Sonntagen gelockert. Wenn der Transport gestört bleibt, rechnet Wirtschaftsexpertin Grimm mit höheren Preisen, etwa in der Chemieindustrie oder für Öl. Das sagte sie dem Kölner Stadtanzeiger. Thomas Bremser, Nachrichtenredaktion.
1: Zum Sport. Gold und Silber für Deutschlands Leichtathleten. Speerwerfer Julian Weber hat mit dem letzten Versuch Gold bei den Europameisterschaften in Birmingham gewonnen. Trotz Schulterproblemen katapultierte der 31-Jährige den Speer auf über 90 Meter und bezwang noch Teamkollege Nick Thum. Die Männerstaffel über 4x100 Meter bejubelte wenig später die Silbermedaille hinter Favorit Großbritannien.
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4: Hallo auf die Straßen. Aktuell liegen uns keine Meldungen vor. Ihr habt freie Fahrt. In 30 Minuten gibt es hier das nächste Update. Kommt gut und sicher an euer Ziel.
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4: Bei euch in Otterberg sind es aktuell 22 Grad. In Eisenberg messen wir 23 Grad und Kirchheim-Bolanden meldet ebenfalls 23 Grad. In der Nacht sinkt das Thermometer auf milde 13 Grad. Morgen wird es wechselhaft mit Wolken und Regen bei anfangs 13 Grad. Im Laufe des Tages steigt das Thermometer auf bis zu 25 Grad an.
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Marketing-Experten sagen, die nächsten 3 Sekunden entscheiden, ob du dranbleibst oder nicht. Und, hat's funktioniert? Dann gleich weiter so. Metallica.

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1: Frankreich hat nicht nur eine brandgefährliche Fußballnationalmannschaft, sondern neuerdings sind sie auch in Sachen Hardrock ganz weit vorn. Aus Paris bringen uns die 80er mit vollem Körpereinsatz auf die Bühne zurück und auch was die Frisuren angeht, also ich sag nur Haarspray 5000.
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1: Hier sind Harsh mit ihrer neuen Scheibe All I Ever Wanted.

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1: Ich bin Dirk Zeitler. Aufatmen in der Eifel. Die Bewohner des Ortsteils Gai in Hürtgenwald dürfen in ihre Häuser zurück. Das hat der Landrat des Kreises Düren entschieden. Die 1800 Bewohner hatten in der Nacht auf Freitag wegen des Waldbrandes in der Nordeifel das Gebiet verlassen müssen. Die Flammen waren bis auf 2500 Meter an Grundstücke herangerückt. Zehntausende Menschen haben im Berliner Tiergarten bei großer Hitze die Techno-Parade Rave the Planet gefeiert. Es war die erste Großveranstaltung in der Hauptstadt nach dem islamistischen Terroranschlag am Rande des Christopher Street Day vor 3 Wochen.
2: Techno-Paraden sind eher bekannt für wummernde Bässe und laute Beats. Diesmal startete Rave the Planet aber ganz still. Mit einer Schweigeminute wurde an die Opfer des Terroranschlags beim CSD erinnert. Danach wurde zwischen Siegessäule und Brandenburger Tor dann ausgiebig getanzt. Für die Sicherheit sorgten rund 1500 Polizeikräfte. Auch ein Hubschrauber und Drohnen kreisten in der Luft. Bei Temperaturen bis 35 Grad ging es aber auch um Hitzeschutz. Ein Wasserwerfer der Polizei sorgte ebenso für Abkühlung wie einige Musiktrucks, die Wassernebel versprühten. Thomas Brock, Nachrichtenredaktion.
1: Die Gewerkschaft Verdi fordert Pflegeeinrichtungen in Deutschland besser auf heiße Temperaturen vorzubereiten. Bund und Länder müssten ein Sofortprogramm auflegen, heißt es aus dem Verdi-Bundesvorstand.
3: Ein Großteil der Pflegeheime in Deutschland sei nicht auf hohe Temperaturen vorbereitet. Hitze sei für Beschäftigte unerträglich und für Bewohnerinnen und Bewohner lebensgefährlich, argumentiert die Gewerkschaft. Mehr Klimaanlagen und energetische Sanierung mit Geld vom Staat sollen die Bedingungen verbessern. Das wird auch schon von anderen Seiten gefordert. Allerdings explodieren die Kosten rund um Pflege sowieso schon. Die Bundesregierung will diese Kosten mit einer Reform senken. Jan-Henner Reitze, Nachrichtenredaktion.
1: Zum Sport. Bei der Schwimm-EM in Paris hat Johannes Liebmann mit Weltrekord Gold über 1500 Meter Freistil gewonnen. Der 19-Jährige hatte auch schon Gold über 800 Meter Freistil gewonnen. Auch Bronze ging an Deutschland an Oliver Klemet. Die deutsche Mixstaffel mit Lukas Mertens, Jarno Beschnitt, Linda Roth und Maya Toben über 4x200 Meter Freistil gewann zudem überraschend Silber.
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4: Hallo auf die Straßen. Aktuell liegen uns keine Meldungen vor. Ihr habt freie Fahrt. In 30 Minuten gibt es hier das nächste Update. Kommt gut und sicher an euer Ziel.
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4: In Waldmoor, Kaiserslautern und Weilerbach zeigt das Thermometer aktuell überall 22 Grad. In der Nacht sinkt das Thermometer auf milde 13 Grad. Morgen wird es wechselhaft mit Wolken und Regen. Bei anfangs 13 Grad, im Laufe des Tages steigt das Thermometer auf bis zu 25 Grad an.
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1: Die Rolling Stones haben ihr neues Album Foreign Tongues draußen und wir finden es richtig geil. Und drauf ist auch eine Kritik an den Superreichen und vor allem am, Zitat, verrückten Mogul Mr. Musk.
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1: Hier sind die Rolling Stones mit Mr. Charm.

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1: Wegen der Ausbreitung eines großen Waldbrandes von Belgien in Richtung Deutschland spitzt sich die Lage für die Menschen in der grenznahen nordrhein-westfälischen Stadt Monschau zu. Die Feuerfront befindet sich nur noch etwa 3 Kilometer von der deutschen Grenze entfernt, teilte die Stadt in der Nacht mit. Im nur 20 Kilometer von Monschau entfernten Hürtgenwald können die Menschen dagegen vorsichtig aufatmen. Die Lage habe sich deutlich entspannt, teilte der Kreis am Abend mit. Zehntausende Menschen haben im Berliner Tiergarten bei großer Hitze die Techno-Parade Rave the Planet gefeiert. Es war die erste Großveranstaltung in der Hauptstadt nach dem islamistischen Terroranschlag am Rande des Christopher Street Day vor 3 Wochen.
2: Techno-Paraden sind eher bekannt für wummernde Bässe und laute Beats. Diesmal startete Rave the Planet aber ganz still. Mit einer Schweigeminute wurde an die Opfer des Terroranschlags beim CSD erinnert. Danach wurde zwischen Siegessäule und Brandenburger Tor dann ausgiebig getanzt. Für die Sicherheit sorgten rund 1500 Polizeikräfte. Auch ein Hubschrauber und Drohnen kreisten in der Luft. Bei Temperaturen bis 35 Grad ging es aber auch um Hitzeschutz. Ein Wasserwerfer der Polizei sorgte ebenso für Abkühlung wie einige Musiktrucks, die Wassernebel versprühten. Thomas Brock, Nachrichtenredaktion.
1: Diesen Arbeitstag werden einige Bauarbeiter in Belgien wohl nie vergessen. Im Haus einer Wohltätigkeitsorganisation haben sie einen Goldschatz entdeckt, im Wert von rund 9 Millionen Euro.
3: Die Bauarbeiter waren gerade dabei, im Keller ein Abwasserrohr zu verlegen. Da stießen sie auf 50 Goldbarren, eingemauert in den Wänden. Die erste Reaktion des Teams, Ungläubigkeit und Staunen, sagte ein Arbeiter im belgischen Fernsehen. Die Polizei warnt jetzt Schatzsucher davor, die abgesperrte Baustelle zu betreten. Das sei absolut zwecklos. Wem das Gold gehört, ist unklar. 5 Jahre hat derjenige nun Zeit, sich zu melden, sonst geht der Schatz an die Regierung oder die Finder. Thomas Bremser, Nachrichtenredaktion.
1: Zum Sport. Gold und Silber für Deutschlands Leichtathleten. Speerwerfer Julian Weber hat mit dem letzten Versuch Gold bei den Europameisterschaften in Birmingham gewonnen. Trotz Schulterproblemen katapultierte der 31-Jährige den Speer auf über 90 Meter und bezwang noch Teamkollege Nick Thum.
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4: Auf der A1 Richtung Köln-Koblenz zwischen Manderscheid und Mähren gibt es eine Gefahr durch eine ungesicherte Unfallstelle auf dem linken Fahrstreifen. Gute Fahrt.
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4: In Kirchheimbolanden sind es aktuell 23 Grad. In Waldmoor und Kaiserslautern messen wir jeweils 22 Grad. In der Nacht sinkt das Thermometer auf milde 13 Grad. Morgen wird es wechselhaft mit Wolken und Regen. Bei anfangs 13 Grad, im Laufe des Tages steigt das Thermometer auf bis zu 25 Grad an.
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1: Und jetzt stellen wir euch eine Southern Blues und Country Band aus England vor, nämlich die Chris Burrell.

0: Das ist nicht nur musikalisch äußerst interessant. Frontmann Chris Burras, der war früher tatsächlich professioneller Mixed Martial Arts Kämpfer.
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0: Allerdings mit mäßigem Erfolg. Als Musiker gefällt er uns viel besser. Hier ist die Chris Burras Band.

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1: Ich bin Dirk Zeitler. Wegen der Ausbreitung eines großen Waldbrandes von Belgien in Richtung Deutschland spitzt sich die Lage für die Menschen in der grenznahen nordrhein-westfälischen Stadt Monschau zu. Die Feuerfront befindet sich nur noch etwa 3 Kilometer von der deutschen Grenze entfernt, teilte die Stadt in der Nacht auf ihrer Webseite mit. Im nur 20 Kilometer von Monschau entfernten Hürtgenwald können die Menschen dagegen vorsichtig aufatmen. Die Lage habe sich deutlich entspannt, teilte der Kreis am Abend mit. Zehntausende Menschen haben im Berliner Tiergarten bei großer Hitze die Techno-Parade Rave the Planet gefeiert. Es war die erste Großveranstaltung in der Hauptstadt nach dem islamistischen Terroranschlag am Rande des Christopher Street Day vor 3 Wochen.
2: Techno-Paraden sind eher bekannt für wummernde Bässe und laute Beats. Diesmal startete Rave the Planet aber ganz still. Mit einer Schweigeminute wurde an die Opfer des Terroranschlags beim CSD erinnert. Danach wurde zwischen Siegessäule und Brandenburger Tor dann ausgiebig getanzt. Für die Sicherheit sorgten rund 1500 Polizeikräfte. Auch ein Hubschrauber und Drohnen kreisten in der Luft. Thomas Brock, Nachrichtenredaktion.
1: Die Gewerkschaft Verdi fordert Pflegeeinrichtungen in Deutschland besser auf heiße Temperaturen vorzubereiten. Bund und Länder müssten ein Sofortprogramm auflegen, heißt es aus dem Verdi-Bundesvorstand.
3: Ein Großteil der Pflegeheime in Deutschland sei nicht auf hohe Temperaturen vorbereitet. Hitze sei für Beschäftigte unerträglich und für Bewohnerinnen und Bewohner lebensgefährlich, argumentiert die Gewerkschaft. Mehr Klimaanlagen und energetische Sanierung mit Geld vom Staat sollen die Bedingungen verbessern. Das wird auch schon von anderen Seiten gefordert. Allerdings explodieren die Kosten rund um Pflege sowieso schon. Die Bundesregierung will diese Kosten mit einer Reform senken. Jan-Henna Reitze, Nachrichtenredaktion.
1: Zum Sport. Bei der Schwimm-EM in Paris hat Johannes Liebmann mit Weltrekord Gold über 1500 Meter Freistil gewonnen. Der 19-Jährige hatte auch schon Gold über 800 Meter gewonnen. Auch Bronze ging nach Deutschland an Oliver Klemet. Die deutsche Mixed-Staffel mit Lukas Mertens, Jarno Beschnitt, Linda Roth und Maja Toben über 4x200 Meter Freistil gewann zudem überraschend Silber.
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4: Auf der A1 Richtung Köln-Koblenz zwischen Manderscheid und Mähren ist eine ungesicherte Unfallstelle auf dem linken Fahrstreifen. Fahrt vorsichtig. Gute Fahrt.
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4: In Eisenberg zeigt das Thermometer aktuell 22 Grad. Weilerbach meldet 21 Grad. In Rockenhausen sind es 18 Grad. Heute erwartet euch ein warmer Tag mit teils bewölktem Himmel und Regen. Das Ganze bei maximal 32 Grad.
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2: Auf der A66 Richtung Ludwigshafen in Höhe Kreuz Mutterstadt ist ein Fahrradfahrer auf der Fahrbahn unterwegs. In der Gegenrichtung Richtung Speyer besteht die gleiche Gefahr. Gute Fahrt.
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2: In Waldmoor haben wir aktuell 20 Grad. In Kaiserslautern sind es ebenfalls 20 Grad und auch Kusel meldet 20 Grad. Heute erwartet euch ein warmer Tag mit teils bewölktem Himmel und Regen. Das Ganze bei maximal 32 Grad.
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1: Kiss in Dynamite haben wieder was Neues und das ist

0: Eigentlich hatte ja Sänger Hannes in den Sack gehauen, aber der Fanaufstand war so groß, dass er gesagt hat, okay, ein Album mache ich noch.
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2: Hier sind Kiss and Dynamite mit Originalsänger Hannes Braun und Glory Days.
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1: Ich bin Diana Kramer. Wegen der Ausbreitung eines großen Waldbrandes in Belgien in Richtung Deutschland spitzt sich die Lage für die Menschen in der grenznahen nordrhein-westfälischen Stadt Monschau zu. Die Feuerfront im Hohen Venn befindet sich nur noch etwa 3 Kilometer von der deutschen Grenze entfernt, teilte die Stadt in der Nacht mit.
2: Die Stadt bittet die Bewohner einiger Ortsteile darum, sich auf eine mögliche Evakuierung vorzubereiten. Vorsorglich würden Löschmaßnahmen vorbereitet, damit im Falle eines Überspringens des Feuers auf deutsches Gebiet unmittelbar mit den Löscharbeiten begonnen werden kann. Die Einwohner sollen ein Notgepäck bereithalten und ihre Nachbarn informieren. Ganz anders sieht die Situation im nur 20 Kilometer entfernten Hürtgenwald aus. Dort habe sich die Lage deutlich entspannt, teilte der Kreis am Abend mit. Dirk Zeitler, Nachrichtenredaktion.
1: Die Energiekosten belasten Haushalte in Ostdeutschland weiterhin stärker als Verbraucher im Westen. Laut einer aktuellen Auswertung des Vergleichsportals Verivox liegen die Ausgaben für Wärme, Strom und Kraftstoffe im Osten im Schnitt um 16% über dem westdeutschen Niveau. Unter Berücksichtigung der Kaufkraft zahlt ein Musterhaushalt in westdeutschen Bundesländern gut 2.500 Euro dafür. In Ostdeutschland sind es laut Verivox fast 3.000. Zehntausende Menschen haben im Berliner Tiergarten die Techno-Parade Raid the Planet gefeiert. Es war die erste Großveranstaltung in der Hauptstadt nach dem islamistischen Terroranschlag am Rande des Christopher Street Days vor 3 Wochen.
3: Techno-Paraden sind eher bekannt für wummernde Bässe und laute Beats. Diesmal startete Rave the Planet aber ganz still. Mit einer Schweigeminute wurde an die Opfer des Terroranschlags beim CSD erinnert. Danach wurde zwischen Siegessäule und Brandenburger Tor dann ausgiebig getanzt. Für die Sicherheit sorgten rund 1.500 Polizeikräfte. Auch ein Hubschrauber und Drohnen kreisten in der Luft. Bei Temperaturen bis 35 Grad ging es aber auch um Hitzeschutz. Ein Wasserwerfer der Polizei sorgte ebenso für Abkühlung wie einige Musiktrucks, die Wassernebel versprühten. Thomas Brock, Berlin.
1: Zum Sport. Bei der Schwimm-EM in Paris hat Johannes Liebmann mit Weltrekord Gold über 1500 Meter Freistil gewonnen. Auch Bronze ging an Deutschland, an Oliver Klemet. Die deutsche Mixstaffel über 4x200 Meter Freistil gewann außerdem überraschend Silber.
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4: Auf der A61 in Höhe Kreuzmutterstadt gibt es in beiden Richtungen Gefahr durch einen Fahrradfahrer auf der Fahrbahn. Gute Fahrt.
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4: In Kaiserslautern zeigt das Thermometer aktuell 20 Grad. Etwas wärmer ist es in Eisenberg. Dort sind es 21 Grad. In Waldmoor hingegen messen wir 19 Grad. Heute erwartet euch ein warmer Tag mit teils bewölktem Himmel und Regen. Das Ganze bei maximal 32 Grad.
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2: Hallo auf die Straßen. Aktuell liegen uns keine Meldungen vor. Ihr habt freie Fahrt. In 30 Minuten gibt es hier das nächste Update. Kommt gut und sicher an euer Ziel.
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2: In Kirch am Bolanden zeigt das Thermometer aktuell 20 Grad. In Kaiserslautern sind es 19 Grad und Ramstein-Miesenbach meldet ebenfalls 19 Grad. Heute erwartet euch ein warmer Tag mit teils bewölktem Himmel und Regen. Das Ganze bei maximal 32 Grad.
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1: Und wenn du dich ja wirklich auf eine Band verlassen kannst, die kontinuierlich frische Banger liefert, dann sind's Green Day. Ist schon ihre 13. Single in den letzten 5 Jahren. Beispiellos produktiv, die Jungs.
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1: Hier sind Green Day mit I'm Never Gonna Rest in Peace.

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1: Owen Ansah, das ist unser neues Sprinter-Ass, hat gestern bei der Leichtathletik-EM in Birmingham Bronze geholt. Die erste Medaille für Deutschland bei den 100 Metern seit 40 Jahren. 10,19 Sekunden hat Owen Ansah diesmal nur gebraucht. Und der Mann ist dieses Jahr auch schon die 100 Meter unter 10 Sekunden gelaufen. 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
4: Stellt euch mal vor, ihr seid Rockstars, habt eine eigene Band und ihr wollt einen Namen finden, der soll scharf sein, heiß und auch funky. Na klar, kommt man da auf Red Hot Chili Peppers, was auch sonst. Anthony Kiedis und seine Jungs wollten einen Namen, der ihre explosive Mischung eben aus Funk, Rock und Punk einfängt. Red Hot Chili Peppers, scharf, heiß und ein bisschen verrückt, genau wie ihre Musik und ihre Auftritte.
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11: Ich bin Diana Kramer. Die Waldbrandlage im Hürtgenwald in der Eifel hat sich etwas entspannt. Am Abend konnten die Einwohner des Ortsteils Gai in ihre Häuser zurückkehren. Komplett gelöscht sei das Feuer aber noch lange nicht, sagte ein Sprecher des Kreises Düren. Es müssten noch zahlreiche Glutnester bekämpft werden. Das könnte noch mehrere Tage dauern. Derweil bedroht ein Waldbrand in Belgien die nur 20 Kilometer entfernte Stadt Monschau. In der Nacht wurden die Bewohner dazu aufgerufen, sich auf eine Evakuierung vorzubereiten. Betroffen sind dort rund 5000 Menschen. Immer mehr Menschen aus Syrien wird in Deutschland der Status als Flüchtling aberkannt. Das teilte die Bundesregierung auf Anfrage der Linken mit. Die Zahlen sind im ersten Halbjahr deutlich gestiegen.
12: Bei fast jedem vierten Flüchtling aus Syrien, der überprüft wurde, ist der Schutzstatus zurückgenommen oder widerrufen worden. Das passiert vor allem dann, wenn sich die Lage in der Heimat ändert. Nach dem Sturz von Machthaber Assad sind viele Geflüchtete freiwillig zurückgekehrt. Auch gibt es seitdem deutlich weniger, die in Deutschland Asyl beantragen. Allerdings, die Sicherheitslage in Syrien ist in einigen Gebieten noch angespannt. Andere sind vom Krieg ziemlich zerstört. Auch deshalb werden derzeit kaum Menschen nach Syrien abgeschoben, auch wenn ihr Schutzstatus wegfällt. Thomas Bock, Nachrichtenredaktion.
11: Zum Sport. Speerwerfer Julian Weber hat bei der Leichtathletik-EM in Birmingham mit dem letzten Versuch Gold gewonnen. Trotz Schulterproblemen katapultierte der 31-Jährige den Speer auf 90,40 Meter und bezwang noch Teamkollege Nick Thum. Weber sagte nach dem Wettkampf im ZDF:
13: Boah, ich musste einfach weiter werfen als Nick, ne? Der hat so einen starken Wurf vorgelegt und ich wollte einfach zeigen, dass ich ein mentales Biest bin und im letzten Versuch, oh, ich bin so froh, dass das geklappt hat. Ich bin so unfassbar froh.
11: Speerwerfer Julian Weber. Außerdem holte die Männerstaffel über 4x100 Meter Silber hinter Favorit Großbritannien. Und bei der Schwimm-EM in Paris hat Johannes Liebmann Gold über 1500 Meter Freistil gewonnen. Auch Bronze ging nach Deutschland an Oliver Klemet. Die deutsche Mixstaffel über 4x200 Meter Freistil gewann überraschend Silber.
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14: Hallo auf die Straßen. Aktuell liegen uns keine Meldungen vor. Ihr habt freie Fahrt. In 30 Minuten gibt es hier das nächste Update. Kommt gut und sicher an euer Ziel.
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14: In Kaiserslautern zeigt das Thermometer aktuell 19 Grad. Einen Grad wärmer ist es in Eisenberg. Dort messen wir 20 Grad. Rockenhausen meldet 18 Grad. Heute erwartet euch ein warmer Tag mit teils bewölktem Himmel und Regen. Das Ganze bei maximal 32 Grad.
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1: Und wir schauen jetzt hier auf die drei größten Rockalben aus dem Jahr 1982.
2: Platz 3.
1: Wir starten mit einer Platte, die sowohl Punkrock als auch Mainstream-Elemente beinhaltet. The Clash, Combat Rock.
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2: Platz 2.
1: Dieses Album hier gewann insgesamt 6 Grammys, darunter auch das Album des Jahres Toto mit Toto 4.
2: Platz 1.
1: In so manchen Jahren wäre die Scheibe vielleicht auch Platz 1 gewesen, aber ganz ehrlich, 1982, da führt kein Weg an Iron Maiden und The Number of the Beast vorbei. Das erste Album mit Sänger Bruce Dickinson.

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4: Hallo auf die Straßen. Aktuell liegen uns keine Meldungen vor. Ihr habt freie Fahrt. In 30 Minuten gibt es hier das nächste Update. Kommt gut und sicher an euer Ziel.
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4: In Landstuhl sind es aktuell 18 Grad. Kirchheim-Bolanden meldet 20 Grad. In Rockenhausen sind es ebenfalls 18 Grad wie in Landstuhl. Heute erwartet euch ein warmer Tag mit teils bewölktem Himmel und Regen. Das Ganze bei maximal 32 Grad.
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1: Wir haben eine echte Bandempfehlung für euch, nämlich Nothing But Thieves aus Southend-on-Sea.

0: diese englische Stadt hat bislang musikalisch zumindest noch nicht wirklich von sich reden gemacht.
1: Und sonst auch nicht, wenn man ehrlich ist.
0: Genau, aber Nothing But Thieves, die kommen genau daher und ja, die klingen so ein bisschen wie Royal Blood. Ich finde die geil.
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0: Hier sind Nothing But Thieves aus Southend-on-Sea mit Evolution.
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2: 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Wählt den Spinner einfach ab. Mehrheit nehmen und sagen, Gianni,
3: geh nach Hause, wir brauchen dich nicht mehr.
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4: Erinnert ihr euch noch an die Grundstory von Spider-Man? Da wird ja die Hauptfigur von einer Spinne gebissen und hat plötzlich außergewöhnliche Fähigkeiten. Ja, und damit ist dann auch so ziemlich die Grundstory von Blue Beetle erzählt.
5: Was zum Teufel ist das?
6: Ich glaube, es mag mich.
7: Was ist in dein Gesicht?
4: Nur ist es halt hier keine Spinne, sondern ein uralter außerirdischer Käfer, der den Teenager Jamie Reyes als Wirt auswählt. Der bekommt dadurch eine Hightech-Rüstung und eben wie Spider-Man quasi Superkräfte.
8: Es heißt Scarabée. Es ist eine Art Weltvernichtungswaffe. Es beschützt seinen Wirt. Manchmal tut es, was du willst und manchmal auch nicht.
6: Ich glaube, ich habe einen Bus zerteilt.
4: Er wird zum Superhelden Blue Beetle, was im ersten Moment echt cool klingt, bis Jamie dann auffällt, dass auch noch weitere Interessenten hinter seinem mächtigen Exoskelett her sind.
9: Scarabeus hat dich auserwählt, aber er gehört mir.
10: Die Liebe zu deiner Familie macht dich schwach.
4: Also, auch wenn die Grundstory förmlich nach Spider-Man schreit, ist es keineswegs wie sein DC-Pendant. Blue Beetle ist ein witziger Superheldenfilm für zwischendurch, wie ich finde, nicht mehr und auch nicht weniger. Also, falls ihr für heute Abend noch keinen Film habt, ruhig mal reinschauen.
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11: Ich bin Diana Kramer. Vorsichtiges Aufatmen im Hürtgenwald in der Eifel. Die Lage beim dortigen Waldbrand hat sich weiter etwas entspannt. Am Abend konnten die Anwohner des evakuierten Ortsteils Gai zurück in ihre Häuser. Am Nachmittag hatte sich NRW-Ministerpräsident Hendrik Wüst vor Ort ein Bild von der Lage gemacht. Er würdigte den unermüdlichen Einsatz der Rettungskräfte.
12: Wenn man die Arbeit der Menschen, die hier Brandbekämpfung machen, die unterstützen, ermessen will, glaube ich, kann man das in Ansehung der Dimension daran sehen, dass bisher keine Einwohner zu Schaden gekommen sind, keine Häuser zu Schaden gekommen sind. Ganz, ganz großer Dank dafür. Das geht nur, wenn ganz, ganz viele Menschen mit einem großen Herz große Taten vollbringen.
11: NRW-Ministerpräsident Wüst. Inzwischen bedroht allerdings nur rund 20 Kilometer weiter ein großer Waldbrand die Stadt Monschau. Das Feuer lodert in Belgien und rückt immer näher. Feuerwehr und THW haben Feldgrundstücke nahe der deutsch-belgischen Grenze gewässert, um einen Zeitvorsprung vor dem Feuer zu gewinnen. Die Lage gilt als äußerst angespannt. Auch in Monschau bereitet man sich auf Evakuierungen vor. In Berlin haben zehntausende Menschen die Techno-Parade Rave the Planet gefeiert. Es war die erste Großveranstaltung in der Hauptstadt nach dem islamistischen Terroranschlag beim CSD vor 3 Wochen.
13: Techno-Paraden sind eher bekannt für wummernde Bässe und laute Beats. Diesmal startete Rave the Planet aber ganz still. Mit einer Schweigeminute wurde an die Opfer des Terroranschlags beim CSD erinnert. Danach wurde zwischen Siegessäule und Brandenburger Tor dann ausgiebig getanzt. Für die Sicherheit sorgten rund 1500 Polizeikräfte. Auch ein Hubschrauber und Drohnen kreisten in der Luft. Bei Temperaturen bis 35 Grad ging es aber auch um Hitzeschutz. Ein Wasserwerfer der Polizei sorgte ebenso für Abkühlung wie einige Musiktrucks, die Wassernebel versprühten. Thomas Brock, Berlin.
11: Die Ukraine hat Russland erneut mit Drohnen angegriffen. Der Bürgermeister der Hauptstadt Moskau sprach bei Telegram von einer der größten Angriffswellen aus Kiew. Rund 600 Drohnen sollen auf die russische Hauptstadt abgefeuert worden sein. Der Großteil konnte abgewehrt oder zerstört werden, heißt es. Nach russischen Medienberichten waren Ziele Industrieanlagen und erneut ein Lager des russischen Online-Händlers Wildberries.
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14: Hallo auf die Straßen. Aktuell liegen uns keine Meldungen vor. Ihr habt freie Fahrt. In 30 Minuten gibt es hier das nächste Update. Kommt gut und sicher an euer Ziel.
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14: In Kusel, Kaiserslautern und Waldmoor zeigt das Thermometer aktuell überall 19 Grad. Heute erwartet euch ein warmer Tag mit teils bewölktem Himmel und Regen. Das Ganze bei maximal 33 Grad.
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1: Hallo auf die Straßen. Aktuell liegen uns keine Meldungen vor. Ihr habt freie Fahrt. In 30 Minuten gibt es hier das nächste Update. Kommt gut und sicher an euer Ziel.
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1: Bei euch in Rockenhausen sind es aktuell 20 Grad. In Kaiserslautern und Waldmoor zeigt das Thermometer ebenfalls 20 Grad. Heute erwartet euch ein warmer Tag mit teils bewölktem Himmel und Regen. Das Ganze bei maximal 33 Grad.
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1: Und jetzt gibt's feinsten Melodic Death Metal, natürlich aus Schweden, von Avatar.

0: Die hießen eigentlich Lost Soul, aber bei so einem traurigen Namen wollte keiner mitspielen. Und deshalb hat Gründer John Alfredson sie ganz schnell in Avatar umbenannt und zack ging's nach vorne.
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2: Hier sind Avatar mit ihrer neuen Scheibe Crying Fire.

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8: Ich bin Diana Kramer. Erst Hürtgenwald, jetzt Monschau. In der nordrhein-westfälischen Stadt an der belgischen Grenze spitzt sich die Lage wegen der Ausbreitung eines großen Waldbrandes in Belgien zu. Die Feuerfront sei nur noch wenige Kilometer von der deutschen Grenze entfernt.
9: Die Stadt bittet die Bewohner einiger Ortsteile darum, sich auf eine mögliche Evakuierung vorzubereiten. Vorsorglich würden Löschmaßnahmen vorbereitet, damit im Falle eines Überspringens des Feuers auf deutsches Gebiet unmittelbar mit den Löscharbeiten begonnen werden kann. Die Einwohner sollen ein Notgepäck bereithalten und ihre Nachbarn informieren. Ganz anders sieht die Situation im nur 20 Kilometer entfernten Hürtgenwald aus. Dort habe sich die Lage deutlich entspannt, teilte der Kreis am Abend mit. Dirk Zeitler, Nachrichtenredaktion.
8: Die Energiekosten belasten Haushalte in Ostdeutschland weiterhin stärker als Verbraucher im Westen. Laut einer aktuellen Auswertung des Vergleichsportals Verivox liegen die Ausgaben für Wärme, Strom und Kraftstoffe im Westen im Schnitt bei gut 2.500 Euro. In Ostdeutschland sind es dagegen fast 3.000 Euro und damit rund 16% über dem westdeutschen Niveau. Hurricane Lala hat zerstörerische Winde und massive Niederschläge auf Hawaiis größter Insel Big Island gebracht. Infolge des Sturms fiel dort in mehr als 60.000 Haushalten der Strom aus. Örtliche Medien berichten auf der Insel mit rund 200.000 Einwohnern von umgestürzten Bäumen, Straßensperrungen und Überschwemmungen. Laut dem US-Hurricane-Zentrum werde sich der Wirbelsturm im Verlauf der Woche abschwächen und weiter langsam nach Westen über den Pazifik ziehen. Zum Sport. Bei der Schwimm-EM in Paris hat Johannes Liebmann am Abend mit Weltrekordgold über 1500 Meter Freistil gewonnen. Der 19-Jährige hatte auch schon den Titel über 800 Meter Freistil geholt und konnte es im ZDF selbst kaum glauben.
10: Es war von vornherein klar, dass ich schnell schwimmen kann. Dass es wehtun wird, war mir eigentlich auch klar. Ja, aber am Ende dann die Zeit zu sehen, das war nochmal was ganz anderes. Ja, ist unglaublich.
8: Gold gab es auch für Speerwerfer Julian Weber bei der Leichtathletik-EM in Birmingham. Silber ging dort an Teamkollege Nick Tum und die Männerstaffel über 4x100 Meter holte Silber hinter Favorit Großbritannien.
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11: Hallo auf die Straßen. Aktuell liegen uns keine Meldungen vor. Ihr habt freie Fahrt. In 30 Minuten gibt es hier das nächste Update. Kommt gut und sicher an euer Ziel.
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11: In Eisenberg sind es aktuell 23 Grad. In Rockenhausen messen wir 21 Grad und in Weilerbach sind es 20 Grad. Heute erwartet euch ein warmer Tag mit teils bewölktem Himmel und Regen. Das Ganze bei maximal 33 Grad.
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3: Hallo auf die Straßen. Aktuell liegen uns keine Meldungen vor. Ihr habt freie Fahrt. In 30 Minuten gibt es hier das nächste Update. Kommt gut und sicher an euer Ziel.
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3: In Kusel und Ramstein-Miesenbach sind es aktuell jeweils 23 Grad. In Eisenberg ist es mit 24 Grad etwas wärmer. Heute erwartet euch ein warmer Tag mit teils bewölktem Himmel und Regen. Das Ganze bei maximal 33 Grad.
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1: Wenn man an die Alben des Jahres denkt, dann kommen einem natürlich sofort die Toten Hosen in den Sinn. Aber unser Geheimtipp heißt The Pretty Reckless.

0: mit Dear God ein echtes Hammerding rausgehauen und sind in den USA jetzt die erste Rockband mit Sängerin, die 7 Singles in Folge auf Platz 1 der Charts hatten.
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2: Hier sind The Pretty Reckless aus dem Knalleralbum Dear God mit About You.
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2: Ich bin Diana Kramer. Wieder ein großer Waldbrand, wieder in NRW. Aktuell spitzt sich die Lage in der Stadt Monschau weiter zu. Durch einen riesigen Waldbrand in Belgien könnte es am Vormittag zu einer starken Rauchbelastung kommen, warnen die Behörden. Die Feuerfront sei nicht mehr weit von der deutschen Grenze entfernt. Die Feuerwehr bereite sich auf ein Übertreten der Flammen vor, sagte Einsatzleiter Philipp Krüger am frühen Morgen.
3: Aktuell steht der Wind noch sehr günstig, sodass die Bereiche im Monschauer Raum nicht im Gefahrenbereich liegen. Sollte sich jedoch nach Wetterprognosen der Wind drehen, könnte es hier zum Gefahrenbereich kommen, den wir zurzeit vorbereiten, um hier einen großmöglichen Puffer an Zeit zu gewinnen.
2: Feuerwehrsprecher Philipp Krüger. Vorsichtiges Aufatmen dagegen 20 Kilometer weiter in Hürtgenwald in der Eifel. Die Lage beim dortigen Waldbrand hat sich weiter etwas entspannt. Am Abend konnten die Anwohner des evakuierten Ortsteils Gai wieder zurück in ihre Häuser. Komplett gebannt ist die Gefahr dort aber noch nicht. Immer mehr Menschen aus Syrien wird in Deutschland der Status als Flüchtling aberkannt. Das teilte die Bundesregierung auf eine Anfrage der Linken mit. Die Zahlen sind im ersten Halbjahr deutlich gestiegen.
4: Bei fast jedem vierten Flüchtling aus Syrien, der überprüft wurde, ist der Schutzstatus zurückgenommen oder widerrufen worden. Das passiert vor allem dann, wenn sich die Lage in der Heimat ändert. Nach dem Sturz von Machthaber Assad sind viele Geflüchtete freiwillig zurückgekehrt. Auch gibt es seitdem deutlich weniger, die in Deutschland Asyl beantragen. Allerdings, die Sicherheitslage in Syrien ist in einigen Gebieten noch angespannt. Andere sind vom Krieg ziemlich zerstört. Auch deshalb werden derzeit kaum Menschen nach Syrien abgeschoben, auch wenn ihr Schutzstatus wegfällt. Thomas Bock, Nachrichtenredaktion.
2: Zum Sport. Bei der Schwimm-EM in Paris hat Johannes Liebmann mit Weltrekord Gold über 1500 Meter Freistil gewonnen. Auch Bronze ging nach Deutschland an Oliver Klemet. Die deutsche Mixstaffel über 4x200 Meter Freistil gewann außerdem überraschend Silber. Gold und Silber auch für Deutschlands Leichtathleten. Speerwerfer Julian Weber hat EM-Gold in Birmingham gewonnen. Silber ging an Nick Thum. Auch die Männerstaffel über 4x100 Meter holte Silber.
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5: Hallo auf die Straßen. Aktuell liegen uns keine Meldungen vor. Ihr habt freie Fahrt. In 30 Minuten gibt es hier das nächste Update. Kommt gut und sicher an euer Ziel.
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5: In Waldmoor sind es aktuell 25 Grad. In Ramstein-Miesenbach messen wir 23 Grad. Und in Weilerbach ist es genauso warm. Heute erwartet euch ein warmer Tag mit teils bewölktem Himmel und Regen. Das Ganze bei maximal 33 Grad.
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6: Einen schönen guten Morgen zusammen. Hallo liebe Rockbuddies. Es ist Sonntag. Es ist der 16. August um kurz nach 10. Wir teilen einen Moment der Wahrheit. Ich bin heute ein bisschen müde. Warum? Gestern Abend die Toten Hosen in Hannover. Was für ein Megakonzert. Wir sind immer noch mega stolz, dass wir die ganze Kiste präsentieren durften. Ich war da, aber mit Rückreise und so weiter wurde es dann doch etwas später. Nicht? Deswegen war die Nacht kurz. Macht aber überhaupt nichts. Ich habe ein mega geiles Konzert miterleben dürfen. Und mir ist da auch noch ein Rockrock-Rätsel eingefallen. Dieses Rätsel findet ihr jetzt schon in all unseren Social-Media-Stories. Da gibt es auch ein paar Impressionen vom Megakonzert von die Toten Hosen gestern Abend in Hannover. Guckt da gerne mal rein. Wer das nicht möchte, der macht das einfach nicht und lässt sich das Rätsel gleich in aller Ruhe von mir hier vorlesen. Jetzt wollen wir Musik hören. Genau deswegen sind wir schließlich da. Hier sind Van Halen. Hier ist Why Can't This Be Love. Ich bin Philipp Stammer. Hallo.

0: Ein frisches Rockrock-Rätsel am Sonntag um kurz nach 10, das gibt es natürlich auch heute wieder. Es ist ein ganz einfaches Rätsel, wie ich glaube heute. Es dreht sich natürlich um die Toten Hosen. Schließlich haben die gestern vor 65.000 Rockbuddies das Messegelände in Hannover absolut in Wallung versetzt. Einer davon war ich. Und währenddessen ist mir ein Rätsel eingefallen, ein neues Rockrock-Rätsel. Das geht ganz einfach. Ich lese gleich eine kurze Geschichte vor. Es sind sogar nur ein, zwei Sätzchen heute. Und in dieser Geschichte kommt dasselbe Wort zweimal hintereinander vor. Buchstabe für Buchstabe identisch geschrieben. Ich sag das aber nicht. Ich benutze stattdessen den Platzhalter Rock Rock. Ihr überlegt einfach, welches Wort da rein muss und schickt mir das dann bitte als WhatsApp-Sprachnachricht. Und natürlich dreht sich das Rätsel heute um die Toten Hosen. Es lautet wie folgt. Von Campino und Co. gibt es so viele geile Band-Shirts. Aber warum gibt's eigentlich keine Rock Rock? Welches Wort muss man jetzt anstelle von Rock Rock zweimal einsetzen, damit hier ein bisschen Sinn einkehrt? Von Campino und Co. gibt es so viele geile Band-Shirts und die habe ich da gestern alle gesehen. Aber warum gibt's eigentlich keine Rock Rock? Schickt mir eure Lösungsvorschläge bitte an folgende WhatsApp-Nummer. 0171 73 1604 und die 6. Die Nummer nochmal auf der Homepage, da gibt's auch ein paar Teilnahmebedingungen. Ich drücke euch die Daumen, schickt mir eure Lösung bitte jetzt.
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1: Hallo auf die Straßen. Aktuell liegen uns keine Meldungen vor. Ihr habt freie Fahrt. In 30 Minuten gibt es hier das nächste Update. Kommt gut und sicher an euer Ziel.
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1: In Waldmoor und Landstuhl zeigt das Thermometer aktuell 26 Grad. In Rockenhausen sind es 25 Grad. Heute erwartet euch ein warmer Tag mit teils bewölktem Himmel und Regen. Das Ganze bei maximal 33 Grad.
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0: Liebe Rockbuddies, der Norden Deutschlands ist gerade ganz fest in der Hand von Die Toten Hosen und ihrer Abschiedstournee. Trink aus, wir müssen gehen. Freitag war Bremen dran, gestern Hannover. Zehntausende Rockbuddies haben mitgefeiert, das war so geil. Ich war gestern in Hannover dabei. Also das waren, ich weiß nicht, 10 Gänsehautmomente, vielleicht 15, vielleicht 100. Ich habe irgendwann aufgehört zu zählen. Mega geiles Konzert und auf diesem Konzert ist mir ein Rock-Rock-Rätsel eingefallen und da schulde ich euch noch eine Lösung. Ich hatte ja heute gefragt, welches Wort fehlt denn jetzt hier gleich zweimal? Von Campino und Co. gibt so viele geile Band-Shirts, aber warum gibt's eigentlich keine Rock-Rock? Da habe ich eine Antwort und eine Idee gekriegt von Heinz. Hör mal.
1: Ja, moin aus Ilsede. Hier ist der Heinz. Weil es sich ja heute um die Hosen dreht, denke ich mal, das Lösungswort lautet auch Hosen. Und der Stammer fragt sich zu Recht, es gibt so viele geile Band-Shirts von Campino und Co. Warum gibt es eigentlich keine Hosen-Hosen? Wäre ja mal eine geile Merchandise-Idee. Vielleicht kommt das noch. Bis dann, schönen Tag euch, Glück auf.
0: So, und das kommt dabei raus, wenn Rockbuddy Heinz und ich mal eben kurz die Köpfe zusammenstecken. Eine richtig geile Merchandise-Idee, ungefähr 30 Jahre zu spät. Ne? Just in time, Heinz, können wir hier nicht mehr sagen. Aber die Lösung war absolut richtig. Dementsprechend lautet die korrekte oder das korrekte Rätsel heute von Campino und Co. Gibt so viele geile Bandshirts, aber warum gibt's eigentlich keine Hosen? Vielen Dank an alle Rockbuddies, die mitgezockt haben.

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2: Leute, ich glaube, ich habe ein Problem. Also Frage, wenn ihr folgende Überschrift lesen würdet, was würdet ihr denken? Heute ist der Tag des Weizens. Seid ihr wie ich und denkt, Weizen?
3: Das ist doch Bier.
2: So ging's mir vorhin. Dann habe ich weitergelesen und gemerkt, oh, die meinen das Korn. Hm. So, wenn ihr jetzt bei Korn auch wieder an Schnaps gedacht habt, ne, dann ist euer Problem größer als meins.
4: Wenn du Bock hast oder so, kannst du mal rumkommen, den nochmal Korn abholen. Wenn du Bock hast, heute noch. Haben wir Korn hier. Also wenn du Bock hast, kannst du mal rumkommen, den nochmal Korn abholen.
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5: Und jetzt für euch die drei größten Rocksongs aus dem Jahr 1976.
1: Platz 3.
5: Los geht es mit einem Cover von Bryan Ferry, Let's Stick Together.
1: Platz 2.
5: Der erste Hit sollte direkt einer der größten Songs der Band werden. More Than a Feeling von Boston war nämlich die erste Single des Debütalbums.
1: Platz 1.
5: Bis heute gibt es so einige Mythen und Spekulationen, worum es in dem Text denn jetzt wirklich geht. Hotel California von den Eagles.

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5: Ich bin Diana Kramer. Der Waldbrand in Belgien an der Grenze zu Deutschland weitet sich weiter aus. Einsatzkräfte hoffen auf Verstärkung aus dem Ausland und kühlere Temperaturen. Die Einwohner der Stadt Monschau in NRW sollen sich auf eine mögliche Evakuierung vorbereiten.
6: Die Einsatzkräfte in NRW kommen nicht zur Ruhe. Der Brand im Hürtgenwald ist immerhin weitgehend unter Kontrolle. Es war der größte Waldbrand in der Geschichte NRWs. Zum Vergleich, der Brand, der in Belgien wütet, ist 9-mal so groß. Er ist nur wenige Kilometer entfernt von der deutschen Grenze. Hier bereitet sich die Feuerwehr seit Stunden darauf vor. Die Stadt warnt vor einer starken Rauchbelastung. Einwohner mehrerer Ortsteile sollten den Tag lieber woanders verbringen. Regen können die Einsatzkräfte heute nicht erwarten, aber der Wind ist immerhin nur schwach. Thomas Bremser, Redaktion.
5: Die Ukraine hat Russland erneut mit Drohnen angegriffen. Der Bürgermeister der Hauptstadt Moskau spricht sogar von einer der größten Angriffswellen aus Kiew. Rund 600 Drohnen sollen auf die russische Hauptstadt abgefeuert worden sein. Der Großteil konnte abgewehrt oder zerstört werden.
7: Hier in Moskau meldete Bürgermeister Sobjanin die ganze Nacht über Angriffe. Im Moskauer Gebiet ging ein Logistikzentrum des Online-Versandhändlers Wildberries in Flammen auf. Auch ein Lager für Medikamente geriet in Brand. Mehrere zivile Objekte, darunter zahlreiche Wohnhäuser und eine Schule, wurden beschädigt. Auch im Süden Russlands gab es Tote. Russland wiederum griff die Ukraine mit Raketen und Drohnen an. Auch dort gab es mehrere Opfer. Aus Moskau, Ulf Mauder.
5: Bei einem Unfall eines Reisebusses aus Polen in Ungarn gab es mindestens 12 Tote und viele Verletzte. Der Bus war auf einer Autobahn etwa 140 Kilometer östlich von Budapest von der Fahrbahn abgekommen und in den Straßengraben gestürzt. Nach ersten Erkenntnissen der Polizei war der Fahrer bei der Fahrt in der Nacht am Lenkrad eingeschlafen. Er wurde festgenommen. Befürchtungen eines neuen Migrantenansturms auf die spanische Nordafrika-Exklave Ceuta sind bisher nicht eingetreten. Trotz Aufrufen in sozialen Netzwerken zu einer Wiederholung des massenhaften Grenzübertritts von Ende Juli blieb die Lage an der Grenze und in der Exklave weitgehend ruhig. Spanien und vor allem Marokko hatten ihre Sicherheitsvorkehrungen im Vorfeld deutlich verstärkt.
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8: Hallo auf die Straßen. Aktuell liegen uns keine Meldungen vor. Ihr habt freie Fahrt. In 30 Minuten gibt es hier das nächste Update. Kommt gut und sicher an euer Ziel.
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8: In Kirchheimbolanden zeigt das Thermometer aktuell 26 Grad. In Kusel sind es 27 Grad und Eisenberg meldet ebenfalls 27 Grad. In den nächsten Stunden ist es überwiegend bewölkt. Heute Nacht sinkt das Thermometer auf milde 17 Grad. Morgen wird es wechselhaft mit Wolken und Regen bei bis zu 23 Grad.
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9: Es ist kurz nach 11 an eurem Sonntag. Schönen guten Morgen, hallo liebe Rockbuddies, vielleicht auch mal ein frühes Mahlzeit. Wollen wir heute mal alles um kurz nach 11 durchgehen lassen am Sonntag. Wir sprechen über Iron Maiden und da gibt's Rockbuddies, die sind böse auf die. Weil die sagen, hey, ihr seid doch gerade auf Tour, wollt ihr nicht noch ein bisschen weitermachen? Nein, sagt die Band. 2027 wird es definitiv kein einziges Konzert von Iron Maiden geben. Das hat vor allem Mr. Bruce Dickinson jetzt immer wieder gesagt, wir brauchen eine Pause. Und bevor wir jetzt alle zur Heugabel rennen und uns mit Iron Maiden anlegen wollen, vorsichtig. Ich finde nämlich den Grund, warum sie keine Tour oder keine Konzerte geben wollen, ziemlich gut. Bruce hat nämlich gesagt, also bevor ich jetzt 2027 mich über irgendwelche Bühnen quäle, würde ich lieber ein neues Album machen. Aha! So, und damit können wir uns doch arrangieren, oder? Vielleicht ein neues Iron Maiden Album 2027? Wir wissen es nicht ganz genau. Erstmal ein bisschen Pause machen und dann vielleicht ein neues Album erstellen. Das fände ich okay. Hier sind sie mit Fear of the Dark.

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Konzerte, über Live-Musik, über tolle Momente, über tolle Erinnerungen. Natürlich geht es da ganz viel um die Toten Hosen, die jetzt ja am Wochenende, Freitag waren sie in Bremen, gestern Hannover, quatschen wir viel drüber. Aber es gibt auch viele andere Bands, wo zumindest viel drüber gesprochen wird, wie es denn jetzt live weitergeht. Unter anderem Aerosmith. Sehen wir da nochmal eine Tour? Diese ewig jung gebliebenen Rocker haben doch eigentlich immer Bock, oder? Aber Joe Perry von Aerosmith hat mehrfach klargestellt, es wird keine Tour von Aerosmith mehr geben. Als Grund gilt vor allem mal die schwere Kehlkopfverletzung von Steven Tyler, der selbst sagt, er wird mit diesem Erlebnis im Nacken keine weitere Tour starten. Kann man nachvollziehen, dann genießen wir die Mucke halt hier im Radio. Hier sind sie zusammen mit Youngblood. Hier ist My Only Angel. 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
1: Auf der A61 Richtung Koblenz zwischen Stromberg und Rheinböllen dichter Verkehr. Ihr verliert dort mindestens 4 Minuten. Gute Fahrt.
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1: Bei euch in Rockenhausen sind es aktuell 28 Grad. In Waldmoor messen wir ebenfalls 28 Grad und Weilerbach meldet genauso 28 Grad. In den nächsten Stunden ist es überwiegend bewölkt. Heute Nacht sinkt das Thermometer auf milde 17 Grad. Morgen wird es wechselhaft mit Wolken und Regen bei bis zu 23 Grad.
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0: Die Toten Hosen sagen gerade sehr ausführlich und in perfekter Rockbuddy-Manier mit ihrer Trinkaus, wir müssen gehen, Tour, tschüss und auf Wiedersehen. Aber heißt es denn wirklich tschüss und auf Wiedersehen? Ist es wirklich vorbei, wenn da so zum Beispiel wie gestern Abend in Hannover auf dem Messegelände 65.000 Rockbuddies vor der Bühne stehen, kriegt man denn nicht vielleicht doch nochmal den Gedanken, na, sollen wir noch mal 5 Jahre ranhängen? Läuft ja irgendwie, nicht? Und überhaupt gehört es ja mittlerweile zum guten Ton einer jeden Rockband, sich mindestens 7-mal zu verabschieden und dann doch wieder weiterzumachen. Genau diese Frage hat mein lieber Kollege Cedric Kunz Campino gestellt. Ist dieses Tschüss denn definitiv oder gibt es zumindest eine kleine Hoffnung auf ein Comeback irgendwann?
1: Ich kann mir das gerade wirklich nicht vorstellen und ich glaube, nach so einer Strecke, nach 45 Jahren, beschließt man das dann auch gar nicht leichtfertig oder so, ja. Aber es geht für mich ein bisschen darum, dass ich immer die Vorstellung hatte, die anderen auch, dass wir nicht zerfasern wollen am Ende und dass wir nicht irgendwie runtergeholt werden von der Bühne, weil wir selber uns nicht lösen können. Und die Gewissheit, dass wenn man eine Tür wirklich zumacht, dass sich dann wieder andere Dinge ergeben werden, von denen wir jetzt noch gar nichts wissen, die ist einfach da und da ist die Neugier groß, was da so passieren wird. Und das kannst du nur, wenn du konsequent bleibst und sagst so, das reicht jetzt auch.
0: Das macht leider alles Sinn, was er da sagt, Campino im exklusiven Interview. Wir drücken die Daumen, aber vor allem genießen wir einfach dieses ausführliche auf Wiedersehen. Wir sind natürlich stolz, dass wir das als Radiosender begleiten dürfen. Gestern Abend haben wir Hannover präsentiert. Wir freuen uns sehr auf das Konzert in Braunschweig nächstes Jahr, das wir auch präsentieren dürfen. Da laden wir euch natürlich nochmal herzlich dazu ein. Und dann nehmen wir einfach diesen Moment als endlich wahr und können ihn ja vielleicht deshalb auch ein bisschen besser genießen. Hier sind die Toten Hosen, hier ist Alles aus Liebe live.
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3: Civil War von Guns N' Roses. Der Titel stammt aus ihrem 91er Album Use Your Illusion 2. Mir sind die Hände gebunden. Die Milliarden wechseln die Besitzer und die Kriege werden durch falschen Stolz weitergeführt. Und für die Liebe Gottes und für unsere Menschenrechte, aber all diese Dinge sind wie weggewischt. An den Händen, dass die Zeit nicht vergessen machen kann und sie sind wie weggewaschen durch den Völkermord und die Geschichte verbirgt die Lügen unserer Bürgerkriege. Der Song wurde von Axl Rose, Slash und Duff McKagan komponiert und war zu Beginn eigentlich nur als Instrumentalnummer gedacht. Am Ende wurde Civil War dann aber ein mahnendes Protestlied gegen Krieg mit einer klaren Message. Alle Kriege sind in gewisser Weise auch Bürgerkrieg. Ich brauche euren Bürgerkrieg nicht. Er nutzt nur den Reichen und begräbt die Armen. Euer Machthunger verkauft Soldaten wie Ware in einem Supermarkt. Ist das nicht toll? Ich brauche euren Bürgerkrieg nicht. 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
1: Es ist 12 Uhr.

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1: Ich bin Diana Kramer. Wieder ein großer Waldbrand und wieder könnte es NRW treffen. Ein großer Waldbrand in Belgien nähert sich der deutschen Grenze. Die Feuerfront ist laut der belgischen Behörden schon mehr als einen Kilometer breit. Direkt an der Grenze liegt die nordrhein-westfälische Stadt Monschau. Dort bereite man sich auf ein mögliches Übertreten der Flammen vor. Einsatzleiter Philipp Krüger.
2: Aktuell steht der Wind noch sehr günstig, so dass die Bereiche im Monschauer Raum nicht im Gefahrenbereich liegen. Sollte sich jedoch nach Wetterprognosen der Wind drehen, könnte es hier zum Gefahrenbereich kommen, den wir zurzeit vorbereiten, um hier einen großmöglichen Puffer an Zeit zu gewinnen.
1: Einsatzleiter Philipp Krüger. Vorsichtiges Aufatmen dagegen 20 Kilometer weiter in Hürtgenwald in der Eifel. Die Lage beim dortigen Waldbrand hat sich weiter etwas entspannt. Am Abend konnten die Anwohner des evakuierten Ortsteils Gai zurück in ihre Häuser. Komplett gebannt ist die Gefahr dort aber noch nicht. Schockmoment am Münchner Flughafen. Nach einem Zwischenfall wurde am Nachmittag eine Start- und Landebahn zeitweise gesperrt. Mittlerweile läuft der Betrieb wieder normal.
3: Kurz nach dem Start war die Maschine von Vietnam Airlines am Nachmittag wieder nach München zurückgekehrt. Am Flugzeug wurden Schäden an Reifen und Fahrwerk festgestellt. Weil es nicht mehr selbst rollen konnte, wurde es in einen Hangar geschleppt. Auf dem Rollfeld mussten Reifenteile eingesammelt und Schäden an der Fahrbahn repariert werden. Wie es zu dem Zwischenfall kam, ist noch unklar. Aus München, Julia Wasilkow.
1: Hurricane Lala hat auf Hawaiis größter Insel Big Island für zerstörerische Winde und massive Niederschläge gesorgt. Infolge des Sturms fiel dort in mehr als 63.000 Haushalten der Strom aus. Örtliche Medien berichten auf der Insel von umgestürzten Bäumen, Straßensperren und Überschwemmungen. Laut dem US-Hurricane-Zentrum drohen auch auf anderen Inseln wie Maui oder Lanai orkanartige Böen und Starkregen. Und zum Sport. Amanal Petros ist erstmals Marathon-Europameister. Der WM-Zweite gewann in Birmingham das Rennen mit einem Meisterschaftsrekord von 2 Stunden, 9 Minuten und 11 Sekunden.
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4: Hier müsst ihr aktuell am meisten Zeit einplanen. Auf der A61 Richtung Mönchengladbach. Zwischen Niederzissen und dem Dreieck Bad Neuenahr gibt es 5 Kilometer stockenden Verkehr. In der Gegenrichtung, Richtung Koblenz, stockt es zwischen Stromberg und Rheinböllen auf 1 Kilometer. Auf der A65 Richtung Karlsruhe, zwischen Landau Nord und Landau Zentrum, ist der Verkehr dicht. Habt eine gute und sichere Fahrt.
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4: In Kusel und Otterberg zeigt das Thermometer aktuell 29 Grad. In Kirchheim-Bolanden sind es 27 Grad. In den nächsten Stunden ist es überwiegend bewölkt. Heute Nacht sinkt das Thermometer auf milde 17 Grad. Morgen wird es wechselhaft mit Wolken und Regen bei bis zu 23 Grad.
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5: Mahlzeit zusammen. Hallo liebe Rockbuddies. Wir stellen mal eben fest, um kurz nach 12, es werden schon wieder ordentlich Tore geschossen in der 2. Fußball-Bundesliga. Allein in 3 Partien gab es gestern 14 Tore. Nur Kaiserslautern gegen Karlsruhe. Da hatte sich jetzt niemand fürs Toreschießen entschieden. Aber die anderen Partien, die haben ordentlich vorgelegt. Ob die anderen Mannschaften, die heute jetzt gleich dran sind, ähnlich fulminant auftreten werden, das können wir gleich mit meinem Kollegen Stefan Hox in Ruhe besprechen, oder wir bleiben einfach hier im Radio dran und lassen uns überraschen. Ich halte euch da natürlich auf dem Laufenden. Die 2. Fußball-Bundesliga heute am Sonntag. Ihr kriegt alles mit, wenn ihr einfach dran bleibt.

0: Linkin Park haben vor kurzem ihr 100. Konzert der aktuellen Tour gespielt. Das war in Zürich und das war auch das Finale. Jetzt ist Schluss mit der Tour, jetzt lehnt man sich ein bisschen zurück und ruht sich aus, kann auf schöne Erfolge zurückblicken. Natürlich volle Stadien, volle Hallen, tolle Konzerte, aber auch auf ganz besondere Momente. Zum Beispiel haben die am 14. Juni auf dem Download Festival in England gespielt und da war mit Emily Armstrong als Frontfrau Linkin Park die erste Band mit einer Lead-Sängerin, die als Headliner beim Download Festival aufgetreten ist. Und dieses Festival gibt es immerhin schon seit 2003. Man wundert sich ein bisschen, dass es so lange gedauert hat. Und ja, da steckt auch eine tiefere Botschaft drin, definitiv. Aber es ist schön, dass endlich Aufbruch angesagt ist. Linkin Park, hier sind sie, nochmal ohne Emily, dafür mit Chester. Hier ist Numb.
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1: Heute mit einer Verschwörung, die erstmal völlig aus der Luft gegriffen klingt, aber weltweit bis heute viele Anhänger hat, die sich sicher sind, dass Grunge-Legende Kurt Cobain noch lebt. Doch warum glauben Menschen nicht an den Tod des Nirvana-Frontmanns? Ganz einfach. Sie sind sicher, Kurt war der Musik überdrüssig. Er konnte nicht mehr. Kurt soll sich abgesetzt haben. Und tatsächlich gibt es bis heute kein stichhaltiges Beweisbild von Kurt Cobains Tod. Ist er also geflüchtet, weil er in dieser Gesellschaft einfach nicht glücklich wurde?
2: Auf Dauer gesehen macht Geld nicht glücklich.
1: Unglaubliche Aktualität hat die Idee, Kurt Cobain könnte noch leben, durch den Peruaner Ramiro Saavedra bekommen. Er tritt 2012 erstmals vor die Kameras. Mit langer, blonder Mähne, dem typisch leicht gezwungenen Kurt Cobain-Lächeln und Kurts Stimme tritt er in einer Castingshow auf. Und dann kommt der September 2016. Nirvana verfassen ein Facebook-Posting, das die Welt für ein paar Minuten stillstehen lässt. Dave Grohl und Co. schreiben an ihre Fans.
3: Es ist wahr, Kurt lebt. Wir sind so froh, ihn zurückzuhaben und vergeben ihm all die Trauer, die er in unseren Herzen hinterlassen hat.
1: Doch natürlich ist diese Message alles andere als ernst gemeint. Es war Nirvanas ironische Art, mit dieser Verschwörungstheorie umzugehen. Für sie ist klar, Kurt ist tot. Und so schade wie es ist, er wird niemals zurückkehren.
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4: Die meiste Geduld braucht ihr im Moment auf der A61 Richtung Mönchengladbach. Zwischen Wehr und dem Dreieck Bad 9a. Dort stockt der Verkehr auf 10 Kilometern. Auf der A3 Richtung Köln zwischen Limburg Nord und dem Dreieck Dernbach gibt es 3 Kilometer stockenden Verkehr. Auf der A61 Richtung Ludwigshafen zwischen Dorsheim und Bingen Mitte steht ihr 1 Kilometer. In der Gegenrichtung Richtung Koblenz stockt es zwischen Stromberg und Rheinböllen auf 1 Kilometer. Gute Fahrt.
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4: In Kusel sind es aktuell 30 Grad. Kirchheim-Bulanden meldet 32 Grad und in Weilerbach zeigt das Thermometer ebenfalls 32 Grad. In den nächsten Stunden ist es überwiegend bewölkt. Heute Nacht sinkt das Thermometer auf milde 17 Grad. Morgen wird es wechselhaft mit Wolken und Regen bei bis zu 23 Grad.
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Marketing-Experten sagen, die nächsten 3 Sekunden entscheiden, ob du dranbleibst oder nicht. 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Metallica.

So, jetzt haben wir nämlich wieder diese fiese Situation, dass ich genau weiß, liebe Rockbuddies, was ab morgen auf euch hier im Programm zukommt, ich es aber euch heute eigentlich noch nicht so richtig sagen darf. Und das zerreißt mich innerlich. Ich halte das nicht aus. Vielleicht kleine Randnotiz, ich bin die Gossip Queen des Senders. Ich erzähle jedem alles und mir erzählen Leute alles. Das ist eine wunderbare Situation. Aber wie machen wir das jetzt? Wir müssen von hinten mit dem Messer durch die Brust. Ich frage mal so, wer macht denn heute noch eine Waschmaschine an? Es lohnt sich ja tagsüber, vielleicht mal schnell einen anschmeißen, kannst die Wäsche draußen aufhängen, sparst du sogar noch ein bisschen Geld. Dann hier mein Tipp. Vielleicht einfach nochmal das Lieblingsband-Shirt mitwaschen. Das könnte wichtig werden in den nächsten Tagen. Mehr darf ich euch nicht sagen. Ich lehne mich schon extrem weit aus dem Fenster damit und das ist bei meinem Körperbau sehr gefährlich, sich aus dem Fenster lehnen. Man kann nicht... Na egal, Leute, das Band-Shirt, das wird ab morgen wichtig.

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5: Es gibt ja wirklich etliche Songs, die nach ganz beliebten Orten oder bestimmten Sehenswürdigkeiten benannt sind. Aber nicht nur bei den Songs, auch bei manchen Bandnamen ist das der Fall. So zum Beispiel auch bei Linkin Park damals. Let's you cut me off! Der kommt nämlich vom Lincoln Park, also einem Park in Santa Monica in Los Angeles. Doch die Webdomain für den Namen, die war leider schon weg. Also wurde aus dem C dann ein K und das L in Lincoln, das wurde einfach komplett gestrichen. Praktisch gedacht und doch irgendwie so ein bisschen modern. Ursprünglich wollte sich die Band übrigens auch mal Hybrid Theory nennen. So hieß dann aber einfach das erste Album.
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2: 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Es ist 13 Uhr. 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
9: Ich bin Diana Kramer. Die Gefahrenlage in Monschau an der belgischen Grenze hat sich nach Einschätzung der Feuerwehr leicht entspannt. Wir fahren zurück, sagte Einsatzleiter Philipp Krüger der dpa. Schon in der Nacht habe man einen Großteil der Einsatzkräfte wieder abgezogen. Aktuell sei man noch mit 20 Personen auf Reserve vor Ort. Die Feuerfront im belgischen Hohenfenn ist nahe an die deutsche Grenze herangekommen. Die Stadt Monschau hatte rund 5000 Bewohner gestern vorsorglich gebeten, sich auf eine Evakuierung einzustellen.

0: Monschau liegt nur rund 2 Kilometer von der Grenze entfernt. Immer mehr Menschen aus Syrien wird in Deutschland der Status als Flüchtling wieder aberkannt. Das teilte die Bundesregierung auf eine Anfrage der Linksfraktion mit. Die Zahlen sind im ersten Halbjahr deutlich gestiegen.
1: Bei fast jedem vierten Flüchtling aus Syrien, der überprüft wurde, ist der Schutzstatus zurückgenommen oder widerrufen worden. Das passiert vor allem dann, wenn sich die Lage in der Heimat ändert. Nach dem Sturz von Machthaber Assad sind viele Geflüchtete freiwillig zurückgekehrt. Auch gibt es seitdem deutlich weniger, die in Deutschland Asyl beantragen. Allerdings, die Sicherheitslage in Syrien ist in einigen Gebieten noch angespannt. Andere sind vom Krieg ziemlich zerstört. Auch deshalb werden derzeit kaum Menschen nach Syrien abgeschoben, auch wenn ihr Schutzstatus wegfällt. Thomas Bock, Nachrichtenredaktion.
0: Russland und die Ukraine haben sich erneut gegenseitig mit Angriffen überzogen. Moskaus Bürgermeister sprach bei Telegram von einer der größten Angriffswellen aus Kiew. Rund 600 Drohnen sollen auf die russische Hauptstadt abgefeuert worden sein. Der Großteil konnte abgewehrt oder zerstört werden. Der ukrainische Präsident Selenskyj sprach von mindestens 3 Toten durch russische Angriffe. Damit zum Sport, und da gab es die nächste Medaille für das deutsche Team bei der Leichtathletik-EM in Birmingham. Am letzten Tag holte Amanal Petros Gold im Marathon. Der WM-Zweite gewann das Rennen in 2 Stunden, 9 Minuten und 11 Sekunden.
2: Kurz vor dem Ziel schnappt sich Petros eine Deutschlandfahne aus dem Publikum und läuft damit über die Ziellinie. Völlig verdient gewinnt der Mann von Hannover 96 den anspruchsvollen Marathon und sorgt für die 17. deutsche Medaille bei dieser EM. Thomas Bremser, Sportredaktion.
0: Am Abend stehen dann die letzten EM-Entscheidungen an, unter anderem im Stabhochsprung der Männer und im Weitsprung der Frauen.
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4: Hier müsst ihr aktuell am meisten Zeit einplanen. Auf der A66 Richtung Mönchengladbach gibt es zwischen Wehr und Dreieck Bad 9a 11 Kilometer stockenden Verkehr. In der Gegenrichtung, Richtung Ludwigshafen, staut es sich zwischen Waldlaubersheim und Bingen-Mitte auf 3 Kilometern. Auf der A3 Richtung Köln stockt der Verkehr zwischen Limburg-Süd und Dreieck Dernbach auf 4 Kilometern. Ebenfalls auf der A60 Richtung Bingen gibt es zwischen Heidesheim und Ingelheim-Ost 2 Kilometer Stau. Gute Fahrt!
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4: Bei euch in Rockenhausen sind es aktuell 32 Grad. In Kaiserslautern zeigt das Thermometer ebenfalls 32 Grad. Und auch in Eisenberg werden genauso warme 32 Grad gemessen. In den nächsten Stunden ist es überwiegend bewölkt. Heute Nacht sinkt das Thermometer auf milde 17 Grad. Morgen wird es wechselhaft mit Wolken und Regen bei bis zu 23 Grad.
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5: Liebe Rockbuddies, es ist kurz nach eins. Ich finde, es ist Zeit für Meinung. Ja, ein bisschen was von meiner und hoffentlich auch ganz viel von eurer. Denn ich war am Wochenende auf einer Hochzeit und da war wieder so ein DJ am Start. Wie kann man den beschreiben? Ich sag mal, er war der Erste und der Letzte an der Theke. Ne? Der Mann, also bevor aufgebaut wurde, wurde erstmal einer gehoben, weil ist ja ein Spaßabend hier. So einer war das. Ich bin mir sicher, der hatte einen tollen Abend, aber der hat etwas gemacht, das halte ich für unverzeihlich, halte ich für ein absolutes No-Go, und da würde mich eure Meinung dazu interessieren. Erzähle ich euch gleich in aller Ruhe. Jetzt gibt's erstmal ein bisschen Einstimmungsmusik. Hier ist die Bloodhound Gang, hier ist Along Comes Mary.

0: So, liebe Rockbuddies, darf ich hier vielleicht einmal im Radio zusammen mit euch abkotzen über eine Situation, die mich tierisch nervt, die mich wirklich richtig ärgerlich gemacht hat, auch jetzt am Wochenende wieder. Wir waren auf eine Hochzeit eingeladen von sehr engen Freunden, es war eine tolle Feier, es sind tolle Menschen, tolle Liebe wurde geboren und gefestigt, war wirklich toll. Leider hatten sie wieder den dörflichen Entertainer als DJ eingestellt und der empfand es wohl als seine Pflicht, ungefähr alle 30 Sekunden in die Musik reinzulabern. Mit so geilen Wortergüssen wie, und jetzt alle mal die Hände hoch und jetzt einmal alle klatschen fürs Brautpaar. Und ich dachte nur, Digga, halt doch einfach mal den Rand. Lass die Leute doch einfach nur tanzen. Dein Gelaber ist nicht geiler als die Musik, die sich hier Menschen ausgedacht haben. Die Musik ist geiler als dein Gelaber. Also sei einfach ruhig. Der hat es dann auch tatsächlich geschafft, innerhalb von 3 Liedern diese Tanzfläche leer zu fegen. Da hat keiner mehr getanzt und er hat gedacht, was ist denn los? Dabei erzähle ich doch so schöne Witzchen. Deswegen, ich formuliere einfach mal stellvertretend für alle, liebe DJs, wenn ihr irgendwas sagen wollt und meint, das muss jetzt passieren, dann unterbrecht die Musik, sagt etwas und macht die Musik wieder an. Aber hört auf, über Musik drüber zu labern. Das macht man nicht und Witze sind auch nicht tanzbar.
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0: Gleich geht's los, liebe Rock Buddies, die zweite Fußball-Bundesliga und wir ziehen nach nur sehr wenigen Spieltagen mal ein ganz vorsichtiges Fazit zusammen mit meinem Kollegen Stefan Hox. Wie ist die Lage der Liga 2?
1: Also erstmal müssen wir, glaube ich, festhalten, dass sich die Erstliga-Absteiger auch in dieser Saison traditionell wieder richtig schwer tun. Die sind alle noch nicht wirklich angekommen in dieser brutal ausgeglichenen zweiten Liga. St. Pauli hat zweimal unentschieden gespielt, Heidenheim 1 gewonnen und 1 verloren und auch der VfL Wolfsburg hat zum Auftakt ja nur 0:0 gespielt im eigenen Stadion gegen den ersten FC Kaiserslautern. Da ist also bei allen noch deutlich Luft nach oben.
0: In wenigen Minuten geht's los, die zweite Fußball-Bundesliga mit ihren Sonntagspartien. Ich halte euch auf dem Laufenden. Danke, Kollege Stefan Hox.
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4: Hier müsst ihr aktuell am meisten Zeit einplanen. Auf der A61 Richtung Mönchengladbach gibt es zwischen Niederzissen und Bad 9a 10 Kilometer stockenden Verkehr. In der Gegenrichtung Richtung Ludwigshafen staut es sich zwischen Waldlaubersheim und Bingen-Mitte auf 3 Kilometern. Auf der A3 Richtung Köln stockt der Verkehr zwischen Limburg-Süd und Dernbach auf 4 Kilometern. Wir wünschen euch eine gute Fahrt.
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4: In Otterberg zeigt das Thermometer aktuell 34 Grad. Genauso warm ist es in Ramstein-Miesenbach. Auch dort sind es 34 Grad. In Kusel sind es 32 Grad. In den nächsten Stunden ist es überwiegend bewölkt. Heute Nacht sinkt das Thermometer auf milde 17 Grad. Morgen wird es wechselhaft mit Wolken und Regen bei bis zu 23 Grad.
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uns in der Redaktion war es mal jemandem zu laut. Wegen AC/DC. Sabine fand, so geht das nicht. Wir fanden schon. Sabine arbeitet jetzt bei einem anderen Sender. Und wir hier.

0: Selbstverständlich ist Campino von Die Toten Hosen ein absoluter Medienprofi. Der Mann tingelt seit Jahrzehnten durch sämtliche Talkshows und Interviews dieses Landes, hatte auch nie Angst, mal zu etwas knackigeren Themen mal eine Meinung rauszuhauen. Und das schult natürlich. Aber wir vom Radio, wir sind auch Medienprofis. Und wenn wir jemanden interviewen, dann merken wir eigentlich relativ schnell, rattert diese Person da gerade irgendeinen Marketingtext runter oder spricht jemand frei von der Leber weg. Und das war das Erste, was mein Kollege Cedric Kunz gestern nach dem Interview mit Campino zu mir gesagt hat, der wirkte so ehrlich. Und das ist ein großer Ritterschlag heutzutage. Wer in der Öffentlichkeit ist denn wirklich noch ehrlich? Er ist einer davon. Und deswegen hat er auch frei von der Leber uns gesagt, was denn jetzt ansteht, so nach dem Musikgeschäft.
1: Ich muss sagen, nach vier Sachen in Ordnung bringen zu Hause. So, das war auch in der Zeit, wo wir uns beschäftigt haben mit dem Album, den neuen Songs, war nicht möglich. Ich muss wahnsinnig viel hinterherarbeiten und dann fange ich vielleicht auch wieder an zu schreiben, wollte immer noch mal irgendwo ein Buch in Angriff nehmen. Das ist aber alles noch nicht konkret und ja, also dann hat jeder so seine Sachen, sein Umfeld, seine Freunde, die er wieder intensiver sehen will.
0: Und das kann jeder nachvollziehen, oder? Ein Mensch, der nach getaner Arbeit Lust auf Freunde und Hobbys hat? Das sehen wir doch ganz genauso. Eine wunderbare Antwort von Campino. Der stand gestern Abend noch vor 65.000 Rockbuddies auf dem Messegelände in Hannover auf der Bühne. Wir durften dieses Konzert präsentieren. Das macht uns unglaublich stolz.

um ganz kurz vor 14 Uhr, Pearl Jam mit Alive, und lebendig ist auch schon wieder die zweite Fußball-Bundesliga. Leute, kurzes Update, es gab das erste Tor, und zwar in der Partie Dresden gegen Darmstadt. Hier führen aktuell die Gastgeber, nämlich Dresden, mit 1:0. Hannover-Wolfsburg, hier steht es noch 0:0, genauso wie in der Partie zwischen Bielefeld.

0: englische Times in einer groß angelegten Studie rausgefunden. Und die Frage, die die Frauen am meisten hassen, ist: Willst du wirklich nichts essen? Top-Hassfrage von Männern an Frauen. Aber liebe Frauen, ihr wisst, dass wir euch lieben. Und ihr wisst, dass wir froh und glücklich wären, wenn wir euch jede Menge Essen kaufen dürfen. Aber wenn ihr sagt, dass ihr nichts essen wollt, dann Finger weg von meinen Pommes!
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1: Ich bin Babette Büchner. Vorsichtiges Aufatmen in Monschau. Die Feuerwehr fährt ihren Einsatz dort zurück, weil sich die Lage entspannt hat. Allerdings ist der Waldbrand im belgischen Hohenfenn nahe an die deutsche Grenze herangekommen.
2: Die Feuerfront ist aktuell noch etwa 1,5 Kilometer von der Grenze entfernt, aber die Einsatzkräfte gehen aktuell davon aus, dass der größte Brand in der belgischen Geschichte nicht übergreifen wird. Allerdings belastet der Brandrauch die Luft in einigen Orten, deshalb sollten die Bewohner den Tag lieber woanders verbringen. Die Löscharbeiten im benachbarten Hürtgenwald laufen noch. Dabei geht es vor allem darum, die Glutnester einzudämmen. Es gibt aber keine offenen Flammen mehr. Thomas Bremser, Nachrichtenredaktion.
1: Die SPD macht in der schwarz-roten Koalition Druck für eine bessere Anpassung an Extremwetterlagen. Sie will eine Grundgesetzänderung für einen besseren Schutz vor Hitze, Niedrigwasser und weiteren Folgen des Klimawandels auf den Weg bringen. In einem gemeinsamen Papier der Bundesminister ist die Rede von einer neuen Gemeinschaftsaufgabe Klimaanpassung und Naturschutz. Die Ukraine hat Russland erneut mit Drohnen angegriffen. Moskaus Bürgermeister spricht von einer der größten Angriffswellen aus Kiew. Rund 600 Drohnen sollen auf die russische Hauptstadt abgefeuert worden sein. Der Großteil konnte abgewehrt oder zerstört werden.
3: Es gibt erneut mehrere Opfer in der Zivilbevölkerung nach den ukrainischen Drohnenschlägen. Hier in Moskau meldete Bürgermeister Sobjanin die ganze Nacht über Angriffe. Im Moskauer Gebiet ging ein Logistikzentrum des Online-Versandhändlers Wildberries in Flammen auf.

0: Mehrere zivile Objekte, darunter zahlreiche Wohnhäuser und eine Schule, wurden beschädigt. Auch im Süden Russlands gab es Tote. Russland wiederum griff die Ukraine mit Raketen und Drohnen an. Auch dort gab es mehrere Opfer. Aus Moskau, Ulf Mauder.
1: Und zum Sport. Es gibt eine weitere Medaille für das deutsche Team bei der Leichtathletik-EM. Am letzten Tag holte Amanal Petros Gold im Marathon. Er gewann das Rennen in 2 Stunden, 9 Minuten und 11 Sekunden. Am Abend stehen dann die letzten EM-Entscheidungen in Birmingham an, unter anderem im Stabhochsprung der Männer und im Weitsprung der Frauen.
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3: Hier müsst ihr aktuell am meisten Zeit einplanen. Auf der A61 Richtung Mönchengladbach stockt der Verkehr zwischen Niederzissen und dem Dreieck Bad 9a auf 8 Kilometern. Auf der A3 Richtung Köln gibt es zwischen Dietz und dem Dreieck Dernbach 3 Kilometer stockenden Verkehr. Wir wünschen euch eine gute Fahrt.
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3: In Weilerbach und Kusel zeigt das Thermometer aktuell 34 Grad. In Rockenhausen ist es mit 35 Grad einen Tick wärmer. In den nächsten Stunden ist es überwiegend heiter mit ein paar Wolken. Heute Nacht sinkt das Thermometer auf milde 17 Grad. Morgen wird es teils bewölkt mit Regen bei bis zu 23 Grad.
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4: Um kurz nach 2. Hallo liebe Rockbuddies. Ja, so ist das immer, wenn man kurz vor den Nachrichten noch mal ein kleines Update rüberschieben will, damit jeder bestens informiert ist, wie es denn gerade in der 2. Fußball-Bundesliga steht. Und zack, bumm, nur wenige Sekunden später kam dann noch ein Törchen dazu. Damit sind wir bei Tor Nummer 2 in den 3 laufenden Partien der 2. Bundesliga. Nach wie vor 0:0 steht es bei Hannover gegen Wolfsburg. Dresden-Darmstadt hatte ich schon gesagt. Da führt Dresden aktuell 1:0. Und das frischeste Tor, das ist in Bielefeld gefallen. Die spielen gerade gegen Cottbus. Hier führen die Gastgeber ebenfalls mit 1:0. Ich halte euch auf dem Laufenden. Dazu gibt's den besten Rock'n'Pop. So sollte doch ein Sonntag sein, oder? Hier ist Billy Idol, hier ist Rebel Yell. Ich bin Philipp. Hallo.

0: Ich finde es ja auch mal schön, dass die Amerikaner auch mal warten müssen auf eine Band, dass die endlich mal rüberkommt über den Atlantik und da drüben ein paar Konzerte spielt. Normalerweise ist es ja andersrum. Band in den USA, super erfolgreich und irgendwann entdecken sie dann auch mal unseren schönen Kontinent. Aber The Rasmus machen es genau andersrum. Nach 20 Jahren Bandgeschichte, die durchaus von Erfolg getragen wurde, ist es endlich soweit. Die starten ihre erste eigene Headliner-Tour durch Nordamerika. Überhaupt. Das haben die noch nie vorher gemacht. Los geht's am 6. September. Klar, platzt die Band vor Stolz. Ich finde, das kann man auch machen. Und wir sagen, hey Leute, viel Spaß da drüben, vertretet uns Europäer gut und wir freuen uns dann auf euch, wenn ihr wiederkommt. Denn wenn sie da drüben fertig sind in Nordamerika, dann kommen sie auch nach Deutschland. Da sind wir dann schon im Jahr 2027. Die Weirdo Tour kommt unter anderem nach Mannheim, nach Düsseldorf, nach Bremen, nach Dresden, Ulm und auch Erlangen. Wir freuen uns auf The Rasmus und wir freuen uns auch für The Rasmus, die ihre erste eigene Headliner-Tour durch Nordamerika bald starten werden. Hier sind sie mit In the Shadows.
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4: Hier müsst ihr aktuell am meisten Zeit einplanen. Auf der A61 Richtung Mönchengladbach gibt es zwischen Niederzissen und dem Dreieck Bad Neuenahr 6 Kilometer Stau. In der Gegenrichtung Richtung Ludwigshafen staut es sich zwischen Worms und dem Kreuz Ludwigshafen auf 1 Kilometer. Auf der A61 Richtung Koblenz stockt der Verkehr zwischen Pfalzmarkt und dem Kreuz Frankenthal auf 4 Kilometern. Habt eine gute und sichere Fahrt.
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4: In Kusel zeigt das Thermometer aktuell 32 Grad. Waldmoor meldet ebenfalls 32 Grad. In Otterberg ist es mit 34 Grad etwas wärmer. In den nächsten Stunden ist es überwiegend heiter mit ein paar Wolken. Heute Nacht sinkt das Thermometer auf milde 17 Grad. Morgen wird es teils bewölkt mit Regen bei bis zu 23 Grad.
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0: schlafen, dann kriege ich vermutlich überall dieselbe Antwort.
1: Nein!
0: So, ich meine, Wissenschaftler beschäftigen sich mit diesem Thema seit Jahrzehnten und die meisten einigen sich so auf 7,5 bis 8 Stunden Schlaf pro Nacht. So, eine internationale Forschertruppe hat an der renommierten Columbia-Universität jetzt nämlich rausgefunden, dass unsere Organe eigentlich unterschiedlich viel Schlaf bräuchten. Also die Lunge ist nach 6 Stunden wieder fit, die Haut braucht 7, das Herz 8 und ich meine gut, die Leber wecken wir nach dem Wochenende am liebsten gar nicht wieder auf.
2: Ich hab gestern schon wieder wie so ein 8-Armiger mir einen reingeorgelt mit Gerhard. 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
4: Ich bin Babit Büchner. Die SPD macht innerhalb der Bundesregierung Druck für einen besseren Schutz vor Hitze und weiteren Folgen des Klimawandels. Es brauche eine Kraftanstrengung des gesamten Staates, heißt es in einem gemeinsamen Papier der SPD-geführten Ministerien.
5: Bund, Länder, Städte und Gemeinden müssen an einem Strang ziehen beim Klimaschutz. Das ist im deutschen System aber gar nicht so einfach. Dafür müsste das Grundgesetz geändert werden. Etwa damit der Bund Dinge mitfinanzieren kann, die eigentlich in den Händen der Kommunen liegen. Mehr Hitzeschutz in Kliniken oder mehr Grün in Städten. Die SPD-Minister schlagen außerdem einen nationalen Hitzeaktionsplan vor. Allein in diesem Jahr hat die starke Hitze zu mehr als 12.000 Toten geführt. Deutlich mehr als sonst in ganzen Jahren. Thomas Bremser, Redaktion.
4: Vorsichtiges Aufatmen in Monschau. Die Feuerwehr fährt ihren Einsatz dort zurück, weil sich die Lage entspannt hat. Einsatzleiter Philipp Krüger sagte am Morgen:
6: Aktuell steht der Wind noch sehr günstig, so dass die Bereiche im Monschauer Raum nicht im Gefahrenbereich liegen.
4: Das Brandareal im belgischen Hohenfenn reicht nah an Monschau auf deutscher Seite heran. Momentan sei aber keine

0: Evakuierung geplant, heißt es von der Stadt. Bei einem Unfall mit einem Reisebus aus Polen sind in Ungarn 12 Menschen ums Leben gekommen. Fast 50 weitere wurden zum Teil schwer verletzt, teilte der ungarische Rettungsdienst mit. Der Bus war von der Fahrbahn abgekommen und in den Straßengraben gestürzt. Nach ersten Erkenntnissen der Polizei war der Fahrer am Lenkrad eingeschlafen. Er wurde festgenommen. Nach Medienberichten waren 14 Rettungswagen im Einsatz, um die Verletzten zu bergen. Und zum Sport. Es ist die 5. deutsche Goldmedaille bei der Leichtathletik-EM in Birmingham. Amanal Petros ist zum ersten Mal Marathon-Europameister. Er gewann das Rennen in 2 Stunden, 9 Minuten und 11 Sekunden. Silber ging nach Italien, Bronze an Israel. Am Abend stehen dann die letzten EM-Entscheidungen in Birmingham an, unter anderem im Stabhochsprung der Männer und im Weitsprung der Frauen.
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2: Die meiste Geduld braucht ihr im Moment auf der A61 Richtung Mönchengladbach. Zwischen Wehr und Dreieck Bad 9a gibt es 5 Kilometer stockenden Verkehr. In der Gegenrichtung Richtung Koblenz stockt es ebenfalls auf 5 Kilometern zwischen Pfalzmarkt und Kreuzfrankenthal. Auf der A63 Richtung Mainz zwischen Freimersheim und Erbis-Büdesheim fließt der Verkehr nur zäh. Habt eine gute und sichere Fahrt.
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2: In Kirchheim-Bolanden sind es aktuell 32 Grad. Etwas wärmer ist es in Eisenberg mit 33 Grad. Die höchste Temperatur meldet Otterberg mit 34 Grad. In den nächsten Stunden ist es überwiegend heiter mit ein paar Wolken. Heute Nacht sinkt das Thermometer auf milde 17 Grad. Morgen wird es teils bewölkt mit Regen bei bis zu 23 Grad.
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3: Um kurz nach 3 gibt's Musik von den Cranberries. Natürlich hören wir uns Zombie an. Ein Lied, das aktuell bei knapp 1,9 Milliarden Aufrufen bei YouTube steht. Ist damit eine der erfolgreichsten Nummern aus den 90ern. Und man könnte natürlich auch denken, wow, das ist ja richtig viel. Aber wenn ich euch jetzt sage, dass Despacito von Luis Fonsi 9 Milliarden Aufrufe hat, naja, trotzdem, es ist die irische Meganummer, finden auch die Kollegen von Today FM. Das ist ein irischer Radiosender und die haben ihr Publikum gefragt, was ist denn der greatest Irish Song of all time? Und da haben sich die Cranberries mit Zombie absolut durchgesetzt. Und diesen Fakt wiederum hat die Band auch in ihre Biografie aufgenommen. Hier ist also der greatest Irish Song of all time, finden die Iren. Hier sind die Cranberries mit Zombie.

0: der beste Rock'n'Pop um ganz genau 15.15 Uhr, Viertel nach drei. Es gibt ein paar Zwischenstände aus der zweiten Bundesliga. Aktuell laufen noch drei Partien. Wir befinden uns in den letzten Minuten. Aktueller Zwischenstand bei Hannover gegen Wolfsburg immer noch 0:0. Dresden-Darmstadt, hier steht es auch, immer noch 1:0. Nur bei der Partie Bielefeld gegen Cottbus, da ist ein bisschen Bewegung drin. Hier führt Bielefeld mittlerweile mit 3:0. Alle Infos gibt's natürlich hier, dazu den besten Rock'n'Pop, jetzt auch von Sum 41. Hier ist Landmines.
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1: Hier müsst ihr aktuell am meisten Zeit einplanen. Auf der A61 Richtung Koblenz gibt es zwischen Kreuzmutterstadt und Kreuzfrankenthal 3 Kilometer stockenden Verkehr. In der Gegenrichtung, Richtung Mönchengladbach, stockt es zwischen Niederzissen und Dreieck Bad 9a auf 6 Kilometern. Auf der A65 Richtung Ludwigshafen steht ihr zwischen Neustadt Süd und Neustadt Nord auf 1 Kilometer. Wir wünschen euch eine gute Fahrt.
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1: In Weilerbach sind es aktuell 32 Grad. In Landstuhl ebenfalls 32 Grad. In Eisenberg wird es mit 34 Grad am wärmsten. In den nächsten Stunden ist es überwiegend heiter mit ein paar Wolken. Heute Nacht sinkt das Thermometer auf milde 17 Grad. Morgen wird es teils bewölkt mit Regen bei bis zu 23 Grad.
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0: Liebe Rockbuddies, wie viele Jahre stehen denn jetzt die Toten Hosen schon auf irgendwelchen Bühnen? Das könnte man wahrscheinlich irgendwie genau ausrechnen. Da müsste man überlegen, nimmt man irgendwelche Vorbands noch mit und so weiter. Aber ich glaube, wir sind uns einig, dass die richtig was erlebt haben in ihren letzten Jahrzehnten als sehr erfolgreiche Musiker, oder? Und da kommt auch das ein oder andere Kuriose zustande. Und genau danach hat mein Kollege Cedric Kunz gestern gefragt. Wir haben ja gestern das Hosenkonzert in Hannover präsentiert und da gab es auch ein Interview mit Campino. Also mein Kollege Cedric Kunz hat gefragt, da gab es doch bestimmt auch den ein oder anderen witzigen Tour-Moment, oder lieber Campino?
1: Wir haben uns mal in Frankreich verfahren, da wollten wir in Argent spielen, haben zu spät geschnallt, dass es zwei Orte gibt, die so heißen, haben wir es nicht mehr geschafft. Einmal haben wir Wölli auf der Autobahn vergessen, nachts, also ist er aufs Klo gegangen, also es gab einen Pinkelstopp sozusagen im Bus. Und wir haben nicht mitbekommen, dass der auch ausgestiegen war oder beziehungsweise, dass er nicht zurückgekommen ist. Und wir sind einfach weitergefahren und der stand da ziemlich in Unterhose und Hemd im Winter. Für ihn war es wohl nicht so komisch. Wir fanden es ganz gut, weil wir das nicht gemerkt haben bis zum nächsten Tag beim Soundcheck, dass er irgendwie gefehlt hat. Und dann forschte man nach, was los ist. Und der war stinksauer auf uns.
0: Komisch, kann ich gar nicht verstehen. Wer steht denn nicht gerne mitten in der Nacht halbnackt irgendwo auf der Autobahnraststätte? Hat uns erzählt, der liebe Campino, von Die Toten Hosen im exklusiven Interview und hier sind sie für euch, hier sind die Toten Hosen.

0: Wir hören uns gleich auf der anderen Seite wieder und zwar mit großartiger Musik. Wir haben gleich den Boss persönlich am Start, wir haben die Ärzte mit dabei, Placebo werden ein bisschen für uns singen. Coole Mucke von den Snuts, die eine sehr geile Version von Summer in the City schon vor einiger Zeit gecovert haben. Bringt es euch gleich hier im Radio, ich freue mich drauf, einfach dranbleiben.
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1: 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Der Seriencheck
5: mit Max Tröger und dem Night Agent. Zwei tote Spione, eine Verschwörung im Weißen Haus und mittendrin ein als Verräter gestempelter FBI-Agent. In dieser packenden Serie ist nichts, wie es zu sein scheint. Der FBI-Agent Peter Sutherland verhindert einen U-Bahn-Anschlag und wird daraufhin von der Stabschefin der Präsidentin ins Weiße Haus versetzt. Dort wird er Teil einer geheimen FBI-Abteilung, den Night Agents.
6: Hey, FBI! Sie müssen bitte alle sofort den Zug verlassen!
7: Willkommen im Weißen Haus, Peter. Haben Sie schon mal von Night Agent gehört? Es ist ein streng geheimes Ermittlungsprogramm des FBI.
5: Was zuerst wie eine Beförderung klingt, kommt Peter eher wie eine Degradierung vor. Seine Aufgabe besteht darin, ein Notfalltelefon der Agents zu bewachen, das nie zu klingeln scheint.
8: Ich soll ein Night Agent werden?
7: Gott, nein. Sie gehen einfach nur für die ans Telefon.
5: Bis er eines Nachts einen Anruf bekommt, der alles, was er bisher geglaubt hat, in Frage stellt.
8: Ja, ich höre.
7: Sie wissen nicht, wo Sie da reingeraten sind.
5: Selbst bei Müdigkeit und zu später Stunde kann man einfach nicht aufhören, diesen fesselnden Thriller weiterzuschauen. Die Story ist spannend und verzichtet auf handlungsarme Füllerfolgen.

0: durchweg fesselnde Unterhaltung. Eine wirklich gute Serie und perfekt für jeden, der nicht genug von mit Rätseln verstrickter Action bekommt.
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5: Es gibt so ein paar Bands, die müssen sich richtig Gedanken gemacht haben, wie sie eigentlich heißen wollen. Vielleicht monatelang Marktforschung gemacht, um zu schauen, was kommt denn eigentlich gut an. Ja, und dann gibt's auch die Arctic Monkeys. Ja, bei den Arctic Monkeys, da gibt's keine große Story hinter dem Namen, sondern einfach trockenen britischen Humor. Gitarrist Git McAndrew fand den Namen einfach witzig. Und Sänger Alex Turner meinte später, der Name klingt wie was, was man sich mit 15 ausdenkt. Und genau deshalb sei's perfekt. Irgendwie aber auch sehr sympathisch, oder?
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7: Ich bin Babette Büchner. Die SPD macht Druck für bessere Vorkehrungen zum Schutz vor Hitze und weiteren Folgen des Klimawandels. Dafür brauche es eine gesamtstaatliche Kraftanstrengung, heißt es in einem Papier von SPD-geführten Ministerien. Noch in dieser Wahlperiode solle dafür auch eine Grundgesetzänderung auf den Weg gebracht werden. Die CDU hat aber schon Skepsis deutlich gemacht. Trotz des großen Waldbrands in Belgien ist in der grenznahen Stadt Monschau aktuell keine Evakuierung vorgesehen. Das erklärte eine Stadtsprecherin. Die Feuerfront im belgischen Hohenfenn befindet sich weniger als 2 Kilometer von der deutschen Grenze entfernt.
8: Auch wenn die Flammen nicht weit weg sind, geht man in Monschau aktuell nicht davon aus, dass die Stadt in Gefahr ist, weil der Brand wohl nicht auf deutsches Gebiet übergreifen wird. Trotzdem wird den Bewohnern von 2 Ortsteilen empfohlen, ihr Haus oder ihre Wohnung vorübergehend zu verlassen, weil dort viel schädlicher Rauch aus Belgien hinziehen könnte. Der Brand im Hürtgenwald in der Eifel ist derweil gut unter Kontrolle. Nur einige Glutnester sollen dort noch gelöscht werden. Thomas Brock, Nachrichtenredaktion.
7: Und zum Sport. Nächste Medaille für das deutsche Team bei der Leichtathletik-EM in Birmingham. Am letzten Tag holte Amanal Petros Gold im Marathon. Er gewann das Rennen in 2 Stunden, 9 Minuten und 11 Sekunden.
9: Kurz vor dem Ziel schnappt sich Petro seine Deutschlandfahne aus dem Publikum und läuft damit über die Ziellinie. Völlig verdient gewinnt der Mann von Hannover 96 den anspruchsvollen Marathon und sorgt für die 17. deutsche Medaille bei dieser EM. Petros wurde in Eritrea geboren, flüchtete schon als Kind mit seiner Familie und landete als Jugendlicher in Bielefeld. Ihm tue jetzt alles weh, sagte der 31-Jährige in der ARD. Jetzt wolle er sich erholen mit 1, 2 oder 3 Gläsern Rotwein. Thomas Bremser, Nachrichtenredaktion.
7: Und zum Fußball. Aufstiegsfavorit Wolfsburg hat seinen ersten Saisonsieg in der 2. Fußball-Bundesliga gefeiert. Durch ein spätes Elfmetertor gewann der Erstliga-Absteiger das Niedersachsen-Duell gegen Hannover mit 1:0. Außerdem hat Arminia Bielefeld gegen Aufsteiger Energie Cottbus mit 3:0 gewonnen und Dresden und Darmstadt trennten sich 1:0.
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10: Auf der A66 Richtung Karlsruhe gibt es zwischen Landau Nord und Landau Zentrum 1 Kilometer Stau. Ebenfalls auf der A61 Richtung Mönchengladbach stockt der Verkehr zwischen Niederzissen und Dreieck Bad Neuenahr auf 2 Kilometern. In der Gegenrichtung Richtung Koblenz stockt es zwischen Kreuz Ludwigshafen und Kreuz Frankenthal auf 1 Kilometer. Gute Fahrt.
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10: In Otterberg sind

0: ist aktuell 32 Grad, Eisenberg meldet 33 Grad und in Kirchheim-Bolanden zeigt das Thermometer 31 Grad. In den nächsten Stunden ist es überwiegend heiter mit ein paar Wolken. Heute Nacht sinkt das Thermometer auf milde 17 Grad. Morgen wird es teils bewölkt mit Regen bei bis zu 23 Grad.
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2: Um kurz nach vier geht's rein in unsere finale Stunde, die wir hier heute an diesem Sonntag, den 16. August, zusammen verbringen dürfen. Wir legen direkt los mit Musik vom Boss persönlich. Hier ist Dancing in the Dark für euch auch noch mit am Start. In den nächsten 30 Minuten Metallica. Wir haben die Snuts mit am Start. Placebo, die Ärzte und noch ein paar mehr. Ich bin Philipp. Schön, dass ihr mit dabei seid. Hallo.

0: Placebo mit Every You and Every Me um knapp 3:15 und liebe Rockbuddies, es gibt jetzt schottische Musik und zwar von The Snuts, eine Band, die, finde ich, völlig zu Unrecht hier und da so ein bisschen unterm Radar mitfliegt und das ist völlig unbegründet, denn die feiern Charterfolge ohne Ende, etliche Top-3-Alben hingelegt, Nummer-1-Hits in den Charts, die können richtig was, das haben sie vor kurzem in Köln gezeigt, da hat man sich nochmal richtig verliebt in diese Band, als sie im Luxor in Köln aufgetreten sind und deswegen freue ich mich jetzt. Hier sind The Snuts mit Summer in the City.
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1: Man muss jetzt als Rockstar nicht unbedingt der größte Tierschützer sein, aber bei einem Konzert in der Menge ein Huhn schlachten zu lassen, das kommt auch bei der Allgemeinheit nicht besonders gut an. Egal ob Absicht oder nicht, bei einem Konzert in Toronto im Jahr 1969 haben Alice Cooper eine Henne ins Publikum geworfen. Ganz schlechte Idee. Die Zuschauer rissen das Tier nämlich auseinander. Die Presse machte raus, die Band habe die Henne selbst getötet. Gut, was lernen wir daraus? Das Haustier dann doch lieber zu Hause lassen, wenn man einen Auftritt hat.
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8: Auf der A65 Richtung Karlsruhe zwischen Landau Nord und Landau Zentrum gibt es 1 Kilometer Stau. Ihr verliert dort mindestens 7 Minuten. Gute Fahrt.
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8: In Weilerbach, Eisenberg und Kirchheim-Bolanden zeigt das Thermometer aktuell überall 32 Grad. In den nächsten Stunden ist es überwiegend heiter mit ein paar Wolken. Heute Nacht sinkt das Thermometer auf milde 17 Grad. Morgen wird es teils bewölkt mit Regen bei bis zu 23 Grad.
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0: Liebe Rock Buddies, das werden meine letzten paar Worte, die ich heute an diesem Sonntag in dieses Mikrofon hineinschmettere, und die möchte ich unbedingt für eine Einladung nutzen, nämlich einfach gar nichts zu machen. Genau dafür ist der Sonntag doch da, einfach gar nichts tun. Ihr habt schon alles erledigt, was es heute zu tun gilt, nämlich das Radio anzumachen und dann einfach den Tag einen schönen Tag sein zu lassen. Um 20 Uhr geht's hier weiter mit Kollege Per Eggers, der euch seine Rockkracher XXL um die Ohren haut, und morgen früh zum Aufstehen ist er auch schon wieder da. Kollege Eggers in der Morning Rock Show. Ich sage viel Spaß dabei, würde mich natürlich freuen, wenn wir uns nächsten Sonntag wieder hören. Mein Name ist Philipp Stammer. Habt noch einen schönen Sonntag. Macht's gut. Bis dahin. Ciao.
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1: Und das war diese Woche los.
0: Owen Ansah, das ist unser neues Sprinter-Ass, hat gestern bei der Leichtathletik-EM in Birmingham Bronze geholt. Die erste Medaille für Deutschland bei den 100 Metern seit 40 Jahren. 10,19 Sekunden hat Owen Ansah diesmal nur gebraucht und der Mann ist dieses Jahr auch schon die 100 Meter unter 10 Sekunden gelaufen. Ihm fehlen also nur noch 0,4 Sekunden bis zum ewigen Rekord von Usain Bolt. 100 Meter in knapp unter 10 Sekunden. Stellt euch das mal vor. Ich brauche allein schon 10 Sekunden, um mich für den Start hinzuknien. Um die 100 Meter zu sprinten, da bräuchte ich wohl Unterstützung.
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1: Ich bin Babette Büchner. Die SPD macht innerhalb der Bundesregierung Druck für einen besseren Schutz vor Hitze und weiteren Folgen des Klimawandels. Es brauche eine Kraftanstrengung des gesamten Staates, heißt es in einem gemeinsamen Papier der SPD-geführten Ministerien.
2: Bund, Länder, Städte und Gemeinden müssen an einem Strang ziehen beim Klimaschutz. Das ist im deutschen System aber gar nicht so einfach. Dafür müsste das Grundgesetz geändert werden. Etwa damit der Bund Dinge mitfinanzieren kann, die eigentlich in den Händen der Kommunen liegen. Mehr Hitzeschutz in Kliniken oder mehr Grün in Städten. Die SPD-Minister schlagen außerdem einen nationalen Hitzeaktionsplan vor. Allein in diesem Jahr hat die starke Hitze zu mehr als 12.000 Toten geführt. Deutlich mehr als sonst in ganzen Jahren. Thomas Bremser, Nachrichtenredaktion.
1: Trotz des großen Waldbrands in Belgien ist in der grenznahen Stadt Monschau aktuell keine Evakuierung vorgesehen. Das erklärte eine Stadtsprecherin. Die Feuerfront im belgischen Hohenfenn befindet sich weniger als 2 Kilometer von der deutschen Grenze entfernt.
3: Auch wenn die Flammen nicht weit weg sind, geht man in Monschau aktuell nicht davon aus, dass die Stadt in Gefahr ist, weil der Brand wohl nicht auf deutsches Gebiet übergreifen wird. Trotzdem wird den Bewohnern von 2 Ortsteilen empfohlen, ihr Haus oder ihre Wohnung vorübergehend zu verlassen, weil dort viel schädlicher Rauch aus Belgien hinziehen könnte. Der Brand im Hürtgenwald in der Eifel ist derweil gut unter Kontrolle. Nur einige Glutnester sollen dort noch gelöscht werden. Thomas Borg, Nachrichtenredaktion.
1: Nach dem Ätna-Ausbruch kehrt am Flughafen Catania auf Sizilien wieder Normalität ein. Die meisten Ankünfte und Abflüge finden wieder wie geplant statt, zeigt die Webseite des Airports. Einige Flüge, auch nach Deutschland, wurden aber auch heute noch gestrichen. Die Warnstufe für die vulkanische Aktivität war gestern von Rot auf Orange herabgestuft worden. Daraufhin hatte der Flughafenbetreiber den Betrieb wieder aufgenommen. Und zum Sport. Für Wolfsburg gab es den ersten Saisonsieg in der 2. Fußball-Bundesliga. Durch ein spätes Elfmetertor gewann die Mannschaft das Niedersachsen-Duell gegen Hannover mit 1:0. Außerdem gewann Bielefeld sein erstes Heimspiel unter dem neuen Trainer Oliver Kirch. Gegen Aufsteiger Energie Cottbus stand es am Ende 3:0. Dresden und Darmstadt trennten sich 1:0.
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4: Auf der A65 Richtung Ludwigshafen zwischen Neustadt Süd und Neustadt Nord stockt der Verkehr. In der Gegenrichtung Richtung Karlsruhe zwischen Landau Nord und Landau Zentrum ebenfalls dichter Verkehr. Gute Fahrt.
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1: In Kaiserslautern zeigt das Thermometer aktuell 33 Grad. Weilerbach und Kusel melden ebenfalls 33 Grad. In der Nacht sinkt das Thermometer auf milde 18 Grad. Morgen erwartet euch ein wechselhafter Tag mit Wolken und Regen bei anfangs 18 Grad. Im Laufe des Tages steigt das Thermometer auf bis zu 24 Grad an.
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5: Hier müsst ihr aktuell am meisten Zeit einplanen. Auf der A61 Richtung Koblenz gibt es zwischen Pfalzmarkt und Kreuz Ludwigshafen 2 Kilometer Stau. In der Gegenrichtung, Richtung Ludwigshafen, steht ihr zwischen Rheinböllen und Stromberg auf 1 Kilometer. Auf der A65 Richtung Ludwigshafen rollt der Verkehr zwischen Neustadt Süd und Neustadt Nord nur dicht. In der Gegenrichtung, Richtung Karlsruhe, stockt es zwischen Landau Nord und Landau Zentrum auf 1 Kilometer. Gute Fahrt!
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5: In Landstuhl sind es aktuell 34 Grad. In Waldmoor und Rockenhausen messen wir jeweils 33 Grad. In der Nacht sinkt das Thermometer auf milde 18 Grad. Morgen erwartet euch ein wechselhafter Tag mit Wolken und Regen bei anfangs 18 Grad. Im Laufe des Tages steigt das Thermometer auf bis zu 24 Grad an.
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2: Frankreich hat nicht nur eine brandgefährliche Fußballnationalmannschaft, sondern neuerdings sind sie auch in Sachen Hard Rock ganz weit vorn. Aus Paris bringen uns die 80er mit vollem Körpereinsatz auf die Bühne zurück und auch was die Frisuren angeht, also ich sag nur Haarspray 5000.
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2: Hier sind Harsh mit ihrer neuen Scheibe All I Ever Wanted.
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6: Ich bin Babette Büchner. Gute Nachrichten aus NRW. Der Waldbrand im Hürtgenwald ist unter Kontrolle. Das sagte Landrat Ralf Nolten. Auch in Monschau an der belgischen Grenze hat die Feuerwehr ihren Einsatz zurückgefahren. Allerdings ist die Feuerfront im belgischen Hohenfenn nah an die deutsche Grenze herangekommen.
7: Die Feuerfront ist aktuell noch etwa 1,5 Kilometer von der Grenze entfernt, aber die Einsatzkräfte gehen aktuell davon aus, dass der größte Brand in der belgischen Geschichte nicht übergreifen wird. Allerdings belastet der Brandrauch die Luft in einigen Orten, deshalb sollten die Bewohner den Tag lieber woanders verbringen. Thomas Bremser, Nachrichtenredaktion.
6: Die SPD kämpft mit schwachen Umfragewerten und interner Kritik. SPD-Chef Lars Klingbeil hat den Kurs seiner Partei in der schwarz-roten Bundesregierung jetzt verteidigt.
8: An der SPD-Basis rumort es. In den Umfragen geht es eher nach unten und das vor den wichtigen Landtagswahlen im September. Außerdem finden viele, dass sich die Partei in der Koalition nicht genug durchsetzt. Zuletzt wurde deshalb auch die Kritik an den Parteichefs Baas und Klingbeil immer lauter und es gab Rufe nach einem Sonderparteitag. Den lehnt Klingbeil ab und er verteidigt die Kompromisse mit der Union. Die demokratische Mitte dürfe jetzt nicht streiten, sondern müsse das Land auf Vordermann bringen und so auch verhindern, dass die Rechtsextremen die Macht übernehmen. Aus Berlin, Thomas Brockt.
6: Der SPD-Vorstoß für eine Klimagemeinschaftsaufgabe im Grundgesetz stößt bei der CDU auf Skepsis. Unionsfraktionsvize Klaus Mack sagte der Rheinischen Post, im Koalitionsvertrag sei zunächst nur vereinbart worden, die Einführung zu prüfen. Ob dann eine Grundgesetzänderung sinnvoll sei, könne erst ein konkreter Vorschlag zeigen. Man habe aber schon jetzt Instrumente und Mittel, die man unbürokratisch und praxisnah nutzen sollte, etwa aus dem Sondervermögen Infrastruktur. Und zum Sport. In der zweiten Fußball-Bundesliga hat Wolfsburg im Niedersachsen-Duell mit 1:0 gegen Hannover gewonnen. Außerdem setzte sich Bielefeld mit 3:0 gegen Cottbus durch und Dresden gewann mit 1:0 gegen Darmstadt.
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9: Hier müsst ihr aktuell am meisten Zeit einplanen. Auf der A61 Richtung Koblenz gibt es zwischen dem Kreuz Mutterstadt und dem Kreuz Frankenthal 3 Kilometer Stau. Auf der A3 Richtung Köln stockt der Verkehr zwischen Limburg Süd und Diez auf 2 Kilometern. Gute Fahrt.
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9: Bei euch in Kusel sind es aktuell 33 Grad und auch in Landstuhl zeigt das Thermometer 33 Grad. In Rockenhausen sind es 32 Grad. In der Nacht sinkt das Thermometer auf milde 18 Grad. Morgen erwartet euch ein wechselhafter Tag mit Wolken und Regen bei anfangs 18 Grad. Im Laufe des Tages steigt das Thermometer auf bis zu 24 Grad an.
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1: Auf der A3 Richtung Köln zwischen Limburg Süd und Diez stockt der Verkehr auf 2 Kilometern. Auf der A61 Richtung Hockenheim steht ihr zwischen Speyer und dem Dreieck Hockenheim auf 1 Kilometer. Auf der A65 Richtung Karlsruhe zwischen Landau Nord und Landau Zentrum gibt es dichten Verkehr. Gute Fahrt.
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1: Bei euch in Otterberg sind es aktuell 31 Grad. In Kaiserslautern messen wir ebenfalls 31 Grad. Und auch Weilerbach meldet genau das, 31 Grad. In der Nacht sinkt das Thermometer auf milde 18 Grad. Morgen erwartet euch ein wechselhafter Tag mit Wolken und Regen. Bei anfangs 18 Grad, im Laufe des Tages steigt das Thermometer auf bis zu 24 Grad an.
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1: Die Rolling Stones haben ihr neues Album Foreign Tongues draußen und wir finden es richtig geil. Und drauf ist auch eine Kritik an den Superreichen und vor allem am, Zitat, verrückten Mogul Mr. Musk.
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1: Hier sind die Rolling Stones mit Mr. Trump.

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3: 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Die erste Pink Floyd Live-Platte, Delicate Sound of Thunder, war das erste Album, das im Weltraum gespielt wurde.

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5: Ich bin Babette Büchner. Wegen eines Waldbrands ist ein Teil der Gemeinde Gebertshain in Rheinland-Pfalz evakuiert worden. Das Feuer habe sich bis auf rund 20 Meter an die ersten Häuser ausgebreitet, sagte eine Sprecherin. Gute Nachrichten gibt es dagegen aus NRW. Der größte Waldbrand in der Geschichte des Landes im Hürtenwald ist nun unter Kontrolle.
6: Nach dem tagelangen Großeinsatz im Hürtgenwald kann dort nun wohl endgültig aufgeatmet werden. Offene Flammen gibt es nicht mehr und rund um das betroffene Gebiet gibt es jetzt auch eine Schneise, die ein Ausbreiten möglicher Brände verhindern soll. In Monschau, weiter südwestlich, gibt es auch vorsichtige Entspannung. Hinter der nahen Grenze in Belgien, im Hohen Venn, lodert zwar weiter ein großer Brand. Im Moment geht die Feuerwehr aber nicht davon aus, dass die Flammen deutsches Gebiet erreichen. Evakuierungen sind deshalb vorerst nicht geplant. Thomas Brock, Nachrichtenredaktion.
5: Nach den Landtagswahlen in Sachsen-Anhalt und Mecklenburg-Vorpommern könnte es schwierig werden, Mehrheiten ohne die AfD zu bilden. Grünen-Chef Felix Banatschak fordert von der CDU daher Gesprächsbereitschaft, auch mit der Linkspartei über eine mögliche Regierungsbildung. Er sagte im ZDF-Sommerinterview:
7: In einer Situation, in der man befürchten muss, dass am Ende Antidemokraten und Verfassungsfeinde Einfluss auf die Politik bekommen, müssen Demokraten miteinander gesprächsfähig sein.
5: Das erwarte er von Linken, SPD und von der Union, so Banatschak weiter. Der SPD-Vorstoß für eine Klimagemeinschaftsaufgabe im Grundgesetz stößt bei der CDU auf Skepsis. Unionsfraktionsvize Klaus Mack sagte der Rheinischen Post, im Koalitionsvertrag sei zunächst nur vereinbart, die Einführung zu prüfen. Erst ein konkreter Vorschlag zeige, ob eine Grundgesetzänderung sinnvoll sei. Man habe schon heute Instrumente und Mittel, die man unbürokratisch und praxisnah nutzen sollte, etwa aus dem Sondervermögen Infrastruktur. Und zum Sport. In der zweiten Fußball-Bundesliga hat Wolfsburg im Niedersachsen-Duell mit 1:0 gegen Hannover gewonnen. Außerdem setzte sich Bielefeld mit 3:0 gegen Cottbus durch und Dresden gewann mit 1:0 gegen Darmstadt.
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8: Auf der A66 Richtung Karlsruhe gibt es zwischen Landau Nord und Landau Zentrum 1 Kilometer Stau. Ebenfalls Richtung Karlsruhe stockt der Verkehr zwischen Wörth, Dorschberg und Maximiliansau. Auf der A6 Richtung Saarbrücken rollt es zwischen dem Dreieck Kaiserslautern und Kaiserslautern West nur zäh. Gute Fahrt.
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8: In Otterberg sind es aktuell 34 Grad. In Waldmoor messen wir 29 Grad. Etwas kühler ist es in Eisenberg. Dort sind es 26 Grad. In der Nacht sinkt das Thermometer auf milde 18 Grad. Morgen erwartet euch ein wechselhafter Tag mit Wolken und Regen. Bei anfangs 18 Grad, im Laufe des Tages steigt das Thermometer auf bis zu 24 Grad an.
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3: Auf der A6 Richtung Metzerbrücken steht zwischen Kaiserslautern Zentrum und Kaiserslautern West ein liegengebliebenes Fahrzeug auf dem rechten Fahrstreifen. Im weiteren Verlauf Richtung Metzerbrücken gibt es 2 Kilometer Stau. Auf der A65 Richtung Karlsruhe stockt der Verkehr zwischen Landau Nord und Landau Zentrum. Habt eine gute und sichere Fahrt.
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3: In Waldmoor sind es aktuell 31 Grad. In Kaiserslautern zeigt das Thermometer 33 Grad. In Ramstein-Miesenbach ebenfalls 33 Grad. In der Nacht sinkt das Thermometer auf milde 18 Grad. Morgen erwartet euch ein wechselhafter Tag mit Wolken und Regen. Bei anfangs 18 Grad, im Laufe des Tages steigt das Thermometer auf bis zu 24 Grad an.
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1: Und jetzt stellen wir euch eine Southern Blues und Country Band aus England vor, nämlich die Chris Burras.

0: Und das ist nicht nur musikalisch äußerst interessant. Frontmann Chris Burras, der war früher tatsächlich professioneller Mixed Martial Arts Kämpfer.
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0: Allerdings mit mäßigem Erfolg. Als Musiker gefällt er uns viel besser. Hier ist die Chris Burras Band

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3: Nein!
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1: Ich bin Babette Büchner. Ein Waldbrand im rheinland-pfälzischen Westerwald bedroht nicht mehr unmittelbar Wohngebäude. Die Evakuierung wurde aufgehoben. Rund 300 Einsatzkräfte kämpfen dort gegen die Flammen. Gute Nachrichten gibt es auch aus NRW. Der größte Waldbrand in der Geschichte des Landes im Hürtgenwald ist nun unter Kontrolle. Auch in Monschau an der belgischen Grenze hat die Feuerwehr ihren Einsatz zurückgefahren. Es wird nicht damit gerechnet, dass die Flammen von Belgien aus auf deutsches Gebiet übergreifen. Die Umfragewerte sind schwach und es gibt intern Kritik. SPD-Chef Lars Klingbeil hat daher bei einer Veranstaltung der rheinland-pfälzischen SPD für den Kurs seiner Partei in der schwarz-roten Bundesregierung geworben.
2: An der SPD-Basis rumort es. In den Umfragen geht es eher nach unten und das vor den wichtigen Landtagswahlen im September. Außerdem finden viele, dass sich die Partei in der Koalition nicht genug durchsetzt. Zuletzt wurde deshalb auch die Kritik an den Parteichefs Baas und Klingbeil immer lauter und es gab Rufe nach einem Sonderparteitag. Den lehnt Klingbeil ab und er verteidigt die Kompromisse mit der Union. Die demokratische Mitte dürfe jetzt nicht streiten, sondern müsse das Land auf Vordermann bringen und so auch verhindern, dass die Rechtsextremen die Macht übernehmen. Aus Berlin, Thomas Brockt.
1: Grünen-Chef Felix Banatschak fordert von der CDU nach den Ostlandtagswahlen Gesprächsbereitschaft, auch mit der Linkspartei, über eine mögliche Regierungsbildung ohne die AfD. Er sagte im ZDF-Sommerinterview:
3: Man kann der Politik der Linken kritisch gegenüber eingestellt sein und dass zwischen der CDU und der Linken große Differenzen bestehen, ist ja klar. Aber Heidi Reicheneck will nicht die Mauer wieder aufbauen und Heidi Reicheneck will auch nicht massenhaft Menschen aus Deutschland ausweisen. Sie will nicht am Ende die Grundfesten der Demokratie einreißen.
1: Nach den Landtagswahlen in Sachsen-Anhalt und Mecklenburg-Vorpommern könnte es schwierig werden, Mehrheiten ohne die AfD zu bilden. Und zum Sport. In der zweiten Fußball-Bundesliga hat Wolfsburg seinen ersten Saisonsieg eingefahren. Im Niedersachsen-Duell setzte sich die Mannschaft mit 1:0 gegen Hannover durch. Außerdem gewann Dresden mit 1:0 gegen Darmstadt und Bielefeld mit 3:0 gegen Cottbus.
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4: Auf der A6 Richtung Metzerbrücken zwischen Dreieck Kaiserslautern und Kaiserslautern West steht ein liegengebliebenes Fahrzeug auf dem rechten Fahrstreifen. Gute Fahrt.
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4: Bei euch in Waldmoor sind es aktuell 28 Grad. In Kusel messen wir 33 Grad und in Rockenhausen ist es genauso warm. In der Nacht sinkt das Thermometer auf milde 18 Grad. Morgen wird es wechselhaft mit teils bewölktem Himmel und Regen bei anfangs 18 Grad. Im Laufe des Tages steigt das Thermometer auf bis zu 24 Grad an.

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1: Hey Leute, einen wunderschönen guten Abend zusammen. Wir haben wieder was vor und zwar 2 Stunden Vollgas geben. Nur dafür sind wir hier mit unseren Rockkrachern XXL. 2 Stunden richtig laute und nur fette Mucke. Balladen haben Pause. Genau dafür kommen wir immer freitags und sonntags von 8 bis 10 zusammen. Und wir legen jetzt direkt los, denn auch in dieser Show wichtig, ab und an einfach mal einen Song spielen, der nicht so oft im Radio ist. Ab und an auch mal Songs eine Chance geben. Und das machen wir jetzt mit diesem hier. KISS natürlich, eine der größten Kombos aller Zeiten, eine der geilsten Kombos aller Zeiten. Aber diese Nummer, die ist selten im Radio, dabei ist sie auch richtig gut. Aus 1987 hier.

Das war Kiss mit Crazy Crazy Nights und jeder von uns hat doch in der Pubertät mal Sachen erlebt, die scheiße waren, oder? Also ich meine, er hat die ganze Fresse voller Pickel, kein klarer Seel der Welt konnte da was machen, oder? Du konntest noch so viel FUBU, DCs oder KH tragen, trotzdem hast du nicht zu den Cool Kids gehört, oder deine Eltern haben einfach nicht verstanden, warum es jetzt aber der teure Eastpak sein musste und zwar bitte nicht der in eklig rot. Das Mädel, das du angehimmelt hast, hat dich gar nicht wahrgenommen. Der Typ, den du toll fandst, der stand nur auf Mädels mit Tanga und mit 60 Jeans. Es gibt tausend Sachen, die damals nicht so gelaufen sind, wie wir uns das vielleicht erhofft haben. Und genau darum geht's in One Step Closer von Linkin Park, denn darin räumt Chester Bennington mit seiner Teenie-Zeit auf. Er hat damals irgendwie auch nicht gut reingepasst, wurde oft verhauen in der Schule und wollte mit dieser Nummer allen Kids, denen es ähnlich geht, die sich selber vielleicht gerade auch einfach nicht mögen, zeigen, dass sie nicht alleine sind. Und das ist dann auch wieder so ein Song, der zeigt, warum Linkin Park ihrer Zeit eben so voraus waren. Denn die Nummer kommt vom Debütalbum Hybrid Theory aus 2000 und ist heute trotzdem noch so aktuell wie nie. Hier sind Linkin Park mit One Step Closer.

mit Smells Like Teen Spirit und ich sag's immer wieder, unsere Rockkracher XXL, die sind auch dafür da, mal Songs zu spielen, die ihr sonst nicht so oft im Radio hört, denn genau dafür sind wir doch angetreten und genau das wollen wir auch mal machen. Deshalb gibt es jetzt Ace of Spades. Generell Mode hört trauen sich die wenigsten Sender, wir schon, aber wir spielen jetzt auch noch eine ganz besondere Version davon, nämlich die von Pennywise und Killed by Death. Ihre Version von Ace of Spades aufdrehen.

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1: Weiter geht es mit Vollgas durch diesen Abend. Jetzt die Red Hot Chili Peppers, By the Way, Alice Cooper mit Poison. Und wir starten mit Steel Panther und Just Like Tiger Woods.

Die Red Hot Chili Peppers und By the Way. Und weiter geht's jetzt mit Guns N' Roses. Und dass wir die überhaupt noch erleben können, dass die überhaupt noch mal eine Reunion geschafft haben, das war ganz schön knapp, denn ihre allererste Hell Tour, die war im Jahr ihrer Gründung, im Juni 1985. Und die ist schon sowas von komplett schief gegangen. Erst ist ihr Oldsmobile, ihr Auto, liegen geblieben. Sie mussten 40 Stunden zum nächsten Gig trampen, konnten nur die Gitarren mitnehmen, den Rest mussten sie da lassen und dann mit gepumpten Verstärkern und Drums spielen. Für den Rückweg haben sie sich dann Stephen Adlers alten roten Toyota Celica bringen lassen und da ist ihnen dann aber ein Typ mitten auf der Kreuzung mit knapp 100 voll in die Seite gebrettert. Also das hätte alle locker das Leben kosten können, aber wie durch ein Wunder, alle unverletzt, nur Stephen Adler, gebrochenen Knöchel, das war alles. Also das hätte sowas von schief gehen können und wir sind froh, dass es das nicht ist. Hier sind Guns N' Roses mit Bad Obsession.

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0: Hürtgenwald ist unterdessen unter Kontrolle.
1: Nach dem tagelangen Großeinsatz im Hürtgenwald kann dort nun wohl endgültig aufgeatmet werden. Offene Flammen gibt es nicht mehr und rund um das betroffene Gebiet gibt es jetzt auch eine Schneise, die ein Ausbreiten möglicher Brände verhindern soll. In Monschau, weiter südwestlich, gibt es auch vorsichtige Entspannung. Hinter der nahen Grenze in Belgien, im Hohen Venn, lodert zwar weiter ein großer Brand. Im Moment geht die Feuerwehr aber nicht davon aus, dass die Flammen deutsches Gebiet erreichen. Thomas Brock, Nachrichtenredaktion.
0: Grünen-Chef Felix Banatschak fordert von der CDU nach den Ostlandtagswahlen Gesprächsbereitschaft auch mit der Linkspartei über eine mögliche Regierungsbildung ohne die AfD. Er sagte im ZDF-Sommerinterview:
2: Man kann der Politik der Linken kritisch gegenüber eingestellt sein und dass zwischen der CDU und der Linken große Differenzen bestehen, ist ja klar. Aber Heidi Reicheneck will nicht die Mauer wieder aufbauen und Heidi Reicheneck will auch nicht massenhaft Menschen aus Deutschland ausweisen. Sie will nicht am Ende die Grundfesten der Demokratie einreißen.
0: Nach den Landtagswahlen in Sachsen-Anhalt und Mecklenburg-Vorpommern könnte es schwierig werden, Mehrheiten ohne die AfD zu bilden. Israel lehnt den Fahrplan des Gaza-Friedensrats klar ab. US-Unterhändler Jared Kushner bemüht sich in der Region trotzdem um Fortschritte und führte Gespräche über die Zukunft des Gazastreifens. In Ägypten traf er Präsident al-Sisi. Kushner werde in Ägypten außerdem eine Hamas-Delegation treffen, hieß es aus Kreisen der islamistischen Terrororganisation. Anschließend reise er weiter zu Gesprächen in Israel. Und zum Sport. Bei der Schwimm-EM in Paris hat Isabel Gose Silber über 400 Meter Freistil gewonnen. Die 24-Jährige schlug hinter der überragenden Italienerin Simona Quadarella an. Dritte wurde Goses Teamkollegin Maja Werner. Bei den Männern gewann Lukas Mertens ebenfalls Bronze über 400 Meter Freistil.
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4: Auf der A61 Richtung Ludwigshafen liegen zwischen Kreuz, Speyer und Schifferstadt Gegenstände auf dem linken Fahrstreifen. Habt eine gute und sichere Fahrt.
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4: In Landstuhl sind es aktuell 31 Grad. Genauso warm ist es derzeit in Kusel. Auch dort messen wir 31 Grad. In Kirchheim-Bolanden sind es 26 Grad. In der Nacht sinkt das Thermometer auf milde 18 Grad. Morgen wird es wechselhaft mit teils bewölktem Himmel und Regen bei anfangs 18 Grad. Im Laufe des Tages steigt das Thermometer auf bis zu 24 Grad an.
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5: Es geht rein in die zweite Runde. Rockkracher XXL. Ich bin Peggers. Freue mich in dieser Stunde unter anderem auf die Toten Hosen, AC/DC mit dabei, Motley Crue, die Dropkick Murphys, Rage Against the Machine und. Und wir starten mit The Offspring, auch schon wieder aus 1998, aber super Nummer. Hier ist The Kids Aren't Alright.

The Offspring und The Kids Aren't Alright. Und jetzt gibt es eine ganz neue Nummer von Limp Bizkit. Dass die überhaupt noch unterwegs sind, hätte man vielleicht auch gar nicht so sehr gedacht. Und ich kann es immer nur wiederholen, googelt Fred Durst. Oder googelt auch mal mit Fred Durst durch die Zeit, wie dieser Typ sich verändert hat. Ich meine, am Anfang war das immer hier, rotes Cap verkehrt rum, aber mittlerweile, was der schon alles also durch hat an Outfits, da ist von Pornostar über Cowboy bis zu Country George alles mit am Stizzle. Also wirklich, blaue Perücke, dicke Brille, der macht alles mit, aber es ist irgendwie geil und auch der Sound ist nach wie vor hervorragend. Hier sind Limp Bizkit mit Making Love to Morgan Wallen.

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Def Leppard und Pour Some Sugar on Me. Und jetzt machen wir einen kleinen Alterscheck. Wir gehen nämlich zurück ins Jahr 1997. Und wenn man sich mal überlegt, was da im Kino war. Batman und Robin mit George Clooney als dunkler Rächer und Arnold Schwarzenegger als Mr. Freeze. Ganz ehrlich, den hab ich geguckt im Flugzeug und der war so schlecht, oder? Aber gab auch gute Filme, Good Will Hunting in dem Jahr rausgekommen, Das Leben ist schön oder auch G.I. Jane und 1997 ist auch der erste Harry Potter rausgekommen, aber als Buch. Oh, so lange ist das schon her. Wir hatten alle Carhartt-Hosen und DCs an. Auch Sandra Nasic von den Guano Apes, die trägt das übrigens bis heute und es sieht bis heute mega aus. Und deshalb hören wir sie jetzt aus 1997. Hier sind die Guano Apes mit Lords of the Boards.

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1: Es geht rein in die letzte halbe Stunde und die hat's nochmal so richtig schön in sich. Danko Jones sind dabei mit Start the Show, Motley Crue, Dr. Feelgood. Was für ein geiler Song, was für auch für eine geile Story. Das war der Typ, der die ganzen Promis in den 60er und 70er Jahren schön mit Amphetamin vollgeballert hat. Übrigens vor allen Dingen auch Mr. President John F. Kennedy. Der ist immer mit dem mitgeflogen und hat den ordentlich gepuncht, bis das FBI irgendwann festgestellt hat, der John F. Kennedy labert nur noch Scheiße, was ist denn da los? Und dann diesen Dr. Feelgood rausgefunden und den rausgeschmissen haben. Nachdem haben sie den Song benannt. Gibt's gleich nach Volbeat. Here's the Devil's Bleeding Crown.

Danko Jones mit Start the Show. Und wir beenden die Show an dieser Stelle. Zwar noch nicht ganz, aber ich sag schon mal Tschüss. Ich bin Per Eggers, wünsche euch jetzt noch viel Spaß. Bisschen was Schönes habe ich ja noch für euch. Zum Beispiel This Flight Tonight, Nazareth, geile Nummer. Die Dropkick Murphys, I'm Shipping Up to Boston, die Ärzte mit Rebell und Whole Lotta Rosie live at River Plate, Argentina. Hier sind AC/DC. Euch einen schönen Abend, macht's gut, tschüss.

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1: Owen Ansah, das ist unser neues Sprinter-Ass, hat gestern bei der Leichtathletik-EM in Birmingham Bronze geholt. Die erste Medaille für Deutschland bei den 100 Metern seit 40 Jahren. 10,19 Sekunden hat Owen Ansah diesmal nur gebraucht und der Mann ist dieses Jahr auch schon die 100 Meter unter 10 Sekunden gelaufen. 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
1: Ich bin Dirk Zeitler. Die belgischen Behörden haben zur Bekämpfung des größten Waldbrands in der Geschichte des Landes Einsatzkräfte aus Deutschland angefordert. Die Unterstützung sei bereits angelaufen, teilte die Städteregion Aachen mit. Die Einsatzkräfte sollen bei Küchelscheid eingesetzt werden, einem belgischen Nachbarort Monschaus.
2: Es ist ein riesiges Feuer im Hohen Venn, einem Moorgebiet in Belgien, dicht hinter der deutschen Grenze. Mehr als 2700 Hektar stehen dort in Flammen. Belgien setzt auf Hilfe aus dem Ausland. Nun sollen auch deutsche Einsatzkräfte unterstützen. Von Deutschland selbst

0: Bevölkerung Druck für einen besseren Schutz vor Hitze, Niedrigwasser und weiteren Folgen des Klimawandels. Es brauche eine Kraftanstrengung des gesamten Staates, heißt es in einem Papier von SPD-geführten Ministerien.
1: Bund, Länder, Städte und Gemeinden müssen an einem Strang ziehen beim Klimaschutz. Das ist im deutschen System aber gar nicht so einfach. Dafür müsste das Grundgesetz geändert werden. Etwa damit der Bund Dinge mitfinanzieren kann, die eigentlich in den Händen der Kommunen liegen. Mehr Hitzeschutz in Kliniken oder mehr Grün in Städten. Die SPD-Minister schlagen außerdem einen nationalen Hitzeaktionsplan vor. Allein in diesem Jahr hat die starke Hitze zu mehr als 12.000 Toten geführt. Deutlich mehr als sonst in ganzen Jahren. Thomas Bremser, Nachrichtenredaktion.
0: Die iranische Armee setzt nach einem Bericht des Nachrichtenportals Awash ein Kopfgeld von umgerechnet 25.000 Euro für jeden getöteten oder gefangenen genommenen US-Soldaten aus. Demnach verdoppelt sich die Summe, wenn Frauen amerikanische Soldaten gefangen nehmen oder töten. Das Kopfgeld sei vom Oberbefehlshaber der regulären iranischen Armee ausgelobt worden, heißt es. Zum Sport. Isabel Gose hat EM-Silber über 400 Meter Freistil gewonnen. Die 24-Jährige schlug in Paris hinter der überragenden Italienerin Simona Quadarella an. Dritte wurde Goses Teamkollegin Maja Werner. Bei den Männern gewann Lukas Mertens EM-Bronze über 400 Meter Freistil.
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3: Auf der A6 Richtung Metzerbrücken zwischen Dreieck Kaiserslautern und Kaiserslautern West gibt es dichteren Verkehr. Ihr verliert dort mindestens 3 Minuten Zeit. Gute Fahrt.
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3: In Landstuhl haben wir aktuell 28 Grad. Otterberg meldet ebenfalls 28 Grad. In Kirchheimbolanden sind es 24 Grad. In der Nacht sinkt das Thermometer auf milde 18 Grad. Morgen wird es wechselhaft mit teils bewölktem Himmel und Regen bei anfangs 18 Grad. Im Laufe des Tages steigt das Thermometer auf bis zu 24 Grad an.
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1: Kiss in Dynamite haben wieder was Neues und das ist schon

0: eigentlich hatte ja Sänger Hannes in den Sack gehauen, aber der Fanaufstand war so groß, dass er gesagt hat, okay, ein Album mache ich noch.
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2: Hier sind Kiss and Dynamite mit Originalsänger Hannes Braun und Glory Days.
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2: Da haben sich jetzt die UEFA, also Europas Fußballverband, der größte von allen wohlgemerkt, mit dem Afrikanischen, dem Asiatischen und Nord- und Mittelamerika zusammengetan, um eine Alternative zur FIFA zu finden, falls Gianni Infantino nicht zurücktritt. Bruder, es sind alle großen Verbände, bis auf Südamerika. 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
1: Ich bin Dirk Zeitler. Die SPD machte innerhalb der Bundesregierung Druck für einen besseren Schutz vor Hitze, Niedrigwasser und weiteren Folgen des Klimawandels. Es brauche eine Kraftanstrengung des gesamten Staates, heißt es in einem Papier von SPD-geführten Ministerien.
2: Bund, Länder, Städte und Gemeinden müssen an einem Strang ziehen beim Klimaschutz. Das ist im deutschen System aber gar nicht so einfach. Dafür müsste das Grundgesetz geändert werden. Etwa damit der Bund Dinge mitfinanzieren kann, die eigentlich in den Händen der Kommunen liegen. Mehr Hitzeschutz in Kliniken oder mehr Grün in Städten. Die SPD-Minister schlagen außerdem einen nationalen Hitzeaktionsplan vor. Allein in diesem Jahr hat die starke Hitze zu mehr als 12.000 Toten geführt. Deutlich mehr als sonst in ganzen Jahren. Thomas Bremser, Nachrichtenredaktion.
1: Die belgischen Behörden haben zur Bekämpfung des größten Waldbrands in der Geschichte des Landes Einsatzkräfte aus Deutschland angefordert. Die Unterstützung sei bereits angelaufen, teilte die Städteregion Aachen mit. Die Einsatzkräfte sollen bei Küchelscheid eingesetzt werden, einem belgischen Nachbarort Monschaus.
3: Es ist ein riesiges Feuer im Hohen Venn, einem Moorgebiet in Belgien, dicht hinter der

0: Schau waren bislang nicht nötig, weil der Wind von dem Ort wegwehte. Thomas Brock, Nachrichtenredaktion.
1: Nach dem Ätna-Ausbruch kehrt am Flughafen Catania auf Sizilien wieder Normalität ein. Die meisten Ankünfte und Abflüge finden wie geplant statt, zeigte die Webseite des Airports. Einige Flüge nach Deutschland, etwa nach Frankfurt oder München, gehörten am Sonntag jedoch zu den gestrichenen Flügen. Der Betreiber des Flughafens hatte den Betrieb gestern Nachmittag wieder aufgenommen. Zum Sport. Frederik Rupert ist erstmals Europameister über 3000 Meter Hindernis. Der 29-Jährige siegte im Finale in Birmingham. Das deutsche Traumergebnis machte Karl Bebendorf als Dritter perfekt. Die gemischte deutsche Sprintstaffel über 4x100 Meter sicherte sich in Birmingham die Silbermedaille. Sensationell Silber gewann auch Speerwerferin Julia Ulbricht.
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3: Auf der A65 Richtung Landau steht zwischen Insheim und Landau Süd ein kaputter Bus auf dem rechten Fahrstreifen. Die Polizei ist vor Ort, der rechte Fahrstreifen ist gesperrt. Gute Fahrt.
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3: In Ramstein-Miesenbach sind es aktuell 26 Grad. Kaiserslautern zeigt ebenfalls 26 Grad. In Rockenhausen sind es 22 Grad. In der Nacht sinkt das Thermometer auf milde 20 Grad. Morgen erwartet euch ein Tag mit teils bewölktem Himmel und Regen. Bei anfangs 20 Grad. Im Laufe des Tages steigt das Thermometer auf bis zu 25 Grad an.
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1: Und wenn du dich ja wirklich auf eine Band verlassen kannst, die kontinuierlich frische Banger liefert, dann sind's Green Day. Ist schon ihre 13. Single in den letzten 5 Jahren. Beispiellos produktiv, die Jungs.
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1: Hier sind Green Day mit I'm Never Gonna Rest in Peace.

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2: Sieht mein Arsch in dieser Hose fett aus? Das ist eine der nervigsten Fragen, die man einem Mann stellen kann. Und das hat jetzt die englische Times in einer groß angelegten Studie rausgefunden. Und die Frage, die die Frauen am meisten hassen, ist: Willst du wirklich nichts essen? Top-Hassfrage von Männern an Frauen. Aber liebe Frauen, ihr wisst, dass wir euch lieben. Und ihr wisst, dass wir froh und glücklich wären, wenn wir euch jede Menge Essen kaufen dürfen. Aber wenn ihr sagt, dass ihr nichts essen wollt, dann Finger weg von meinen Pommes!
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1: Ich bin Dirk Zeitler. Wegen des enormen Waldbrandes im Hohen Venn haben die Behörden eine Evakuierung in Teilen der nordrhein-westfälischen Stadt Monschau angeordnet. Die aktuelle Entwicklung des Brandgeschehens im Hohen Venn erfordere eine sofortige Evakuierung mehrerer Straßenzüge, teilte die Stadt Monschau auf ihrer Internetseite mit. Der größte Waldbrand in der Geschichte Nordrhein-Westfalens im Hürtgenwald in der Eifel ist dagegen unter Kontrolle.
2: Nach dem tagelangen Großeinsatz im Hürtgenwald kann dort nun wohl endgültig aufgeatmet werden. Offene Flammen gibt es nicht mehr und rund um das betroffene Gebiet gibt es jetzt auch eine Schneise, die ein Ausbreiten möglicher Brände verhindern soll. Thomas Brock, Nachrichtenredaktion.
1: Die SPD macht innerhalb der Bundesregierung Druck für einen besseren Schutz vor Hitze, Niedrigwasser und weiteren Folgen des Klimawandels. Es brauche eine Kraftanstrengung des gesamten Staates, heißt es in einem Papier von SPD-geführten Ministerien.
3: Bund, Länder, Städte und Gemeinden müssen an einem Strang ziehen beim Klimaschutz. Das ist im deutschen System aber gar nicht so einfach. Dafür müsste das Grundgesetz geändert werden. Etwa damit der Bund Dinge mitfinanzieren kann, die eigentlich in den Händen der Kommunen liegen. Mehr Hitzeschutz in Kliniken oder mehr Grün in Städten. Die SPD-Minister schlagen außerdem einen nationalen Hitzeaktionsplan vor. Allein in diesem Jahr hat die starke Hitze zu mehr als 12.000 Toten geführt. Deutlich mehr als sonst in ganzen Jahren. Thomas Bremser, Nachrichtenredaktion.
1: Zum Sport. Frederik Rupert ist erstmals Europameister über 3000 Meter Hindernis. Der 29-Jährige siegte im Finale in Birmingham. Das deutsche Traumergebnis machte Karl Bebendorf als Dritter perfekt. Die gemischte deutsche Sprintstaffel sicherte sich über 4x100

0: schlug hinter der überragenden Italienerin Simona Quadarella an. Dritte wurde Goses Teamkollegin Maja Werner. Bei den Männern gewann Lukas Mertens EM-Bronze über 400 Meter Freistil.
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2: Auf der A61 zwischen Gundersheim und Worms-Mörstadt gibt es in beiden Richtungen Gefahr durch Personen auf der Fahrbahn. Auf der A65 Richtung Landau zwischen Insheim und Landau Süd steht ein kaputter Bus auf dem rechten Fahrstreifen. Die Polizei ist vor Ort, der rechte Fahrstreifen ist gesperrt. Gute Fahrt.
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2: In Keschheim-Bolanden sind es aktuell 22 Grad, in Landstuhl zeigt das Thermometer 24 Grad und in Kaiserslautern sind es ebenfalls 24 Grad. In der Nacht sinkt das Thermometer auf milde 20 Grad. Morgen erwartet euch ein Tag mit teils bewölktem Himmel und Regen, bei anfangs 20 Grad. Im Laufe des Tages steigt das Thermometer auf bis zu 25 Grad an.
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1: Wir haben eine echte Bandempfehlung für euch, nämlich Nothing But Thieves aus Southend-on-Sea.

0: Diese englische Stadt hat bislang musikalisch zumindest noch nicht wirklich von sich reden gemacht.
1: Und sonst auch nicht, wenn man ehrlich ist.
0: Genau, aber Nothing But Thieves, die kommen genau daher und ja, die klingen so ein bisschen wie Royal Blood. Ich finde die geil.
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0: Hier sind Nothing But Thieves aus Southend-on-Sea mit Evolution.
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1: Ich bin Dirk Zeitler. Wegen des enormen Waldbrandes im Hohen Venn haben die Behörden eine Evakuierung in Teilen der nordrhein-westfälischen Stadt Monschau angeordnet. Die aktuelle Entwicklung des Brandgeschehens im Hohen Venn erfordere eine sofortige Evakuierung einiger Straßenzüge, teilte die Stadt Monschau auf ihrer Internetseite mit.
2: Es ist ein riesiges Feuer im Hohen Venn, einem Moorgebiet in Belgien, dicht hinter der deutschen Grenze. Mehr als 2700 Hektar stehen dort in Flammen. Belgien setzt auf Hilfe aus dem Ausland. Nun sollen auch deutsche Einsatzkräfte unterstützen. Thomas Brock, Nachrichtenredaktion.
1: Die SPD macht innerhalb der Bundesrepublik Druck für einen besseren Schutz vor Hitze, Niedrigwasser und weiteren Folgen des Klimawandels. Es brauche eine Kraftanstrengung des gesamten Staates, heißt es in einem Papier von SPD-geführten Ministerien.
3: Bund, Länder, Städte und Gemeinden müssen an einem Strang ziehen beim Klimaschutz. Das ist im deutschen System aber gar nicht so einfach. Dafür müsste das Grundgesetz geändert werden. Etwa damit der Bund Dinge mitfinanzieren kann, die eigentlich in den Händen der Kommunen liegen. Mehr Hitzeschutz in Kliniken oder mehr Grün in Städten. Die SPD-Minister schlagen außerdem einen nationalen Hitzeaktionsplan vor. Allein in diesem Jahr hat die starke Hitze zu mehr als 12.000 Toten geführt. Deutlich mehr als sonst in ganzen Jahren. Thomas Bremser, Nachrichtenredaktion.
1: Zum Sport. Frederik Ruppert ist erstmals Europameister über 3000 Meter Hindernis. Der 29-Jährige siegte im Finale bei der Leichtathletik-EM in Birmingham. Das deutsche Traumergebnis machte Karl Bebendorf als Dritter perfekt. Die gemischte deutsche Sprintstaffel über 4x100 Meter sicherte sich in Birmingham die Silbermedaille. Sensationell gewann auch Speerwerferin Julia Ulbricht Silber. Deutsche Medaillen gab es auch bei der Schwimm-EM in Paris. Isabel Gose hat EM-Silber über 400 Meter Freistil gewonnen. Die 24-Jährige schlug hinter der überragenden Italienerin Simona Quadarella

0: kaputter Bus auf dem rechten Fahrstreifen. Die Polizei ist vor Ort, der rechte Fahrstreifen ist gesperrt. Habt eine gute und sichere Fahrt.
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0: In Kusel sind es aktuell 23 Grad. Etwas kühler ist es in Rockenhausen mit 20 Grad. In Ramstein-Miesenbach zeigt das Thermometer ebenfalls 23 Grad. In der Nacht sinkt das Thermometer auf milde 20 Grad. Morgen erwartet euch ein Tag mit teils bewölktem Himmel und Regen. Bei anfangs 20 Grad. Im Laufe des Tages steigt das Thermometer auf bis zu 25 Grad an.
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1: Und jetzt gibt's feinsten Melodic Death Metal, natürlich aus Schweden, von Avatar.

0: heißen eigentlich Lost Soul, aber bei so einem traurigen Namen wollte keiner mitspielen. Und deshalb hat Gründer John Alfredsson sie ganz schnell in Avatar umbenannt und zack ging's nach vorne.
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2: Hier sind Avatar mit ihrer neuen Scheibe Crying Fire.

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1: Ich bin Dirk Zeitler. Wegen des enormen Waldbrandes im Hohenfenn haben die Behörden eine Evakuierung in Teilen der nordrhein-westfälischen Stadt Monschau angeordnet. Die aktuelle Entwicklung des Brandgeschehens im Hohenfenn erfordere eine sofortige Evakuierung mehrerer Straßenzüge, teilte die Stadt Monschau auf ihrer Internetseite mit. Der größte Waldbrand in der Geschichte Nordrhein-Westfalens im Hürtgenwald in der Eifel ist dagegen unter Kontrolle.
2: Nach dem tagelangen Großeinsatz im Hürtgenwald kann dort nun wohl endgültig aufgeatmet werden. Offene Flammen gibt es nicht mehr und rund um das betroffene Gebiet gibt es jetzt auch eine Schneise, die ein Ausbreiten möglicher Brände verhindern soll. Thomas Brock, Nachrichtenredaktion.
1: Die SPD macht innerhalb der Bundesregierung Druck für einen besseren Schutz vor Hitze, Niedrigwasser und weiteren Folgen des Klimawandels. Es brauche eine Kraftanstrengung des gesamten Staates, heißt es in einem Papier von SPD-geführten Ministerien.
3: Bund, Länder, Städte und Gemeinden müssen an einem Strang ziehen beim Klimaschutz. Das ist im deutschen System aber gar nicht so einfach. Dafür müsste das Grundgesetz geändert werden. Etwa damit der Bund Dinge mitfinanzieren kann, die eigentlich in den Händen der Kommunen liegen. Mehr Hitzeschutz in Kliniken oder mehr Grün in Städten. Die SPD-Minister schlagen außerdem einen nationalen Hitzeaktionsplan vor. Allein in diesem Jahr hat die starke Hitze zu mehr als 12.000 Toten geführt. Deutlich mehr als sonst in ganzen Jahren. Thomas Bremser, Nachrichtenredaktion.
1: Zum Sport. Frederik Rupert ist erstmals Europameister über 3000 Meter Hindernis. Der 29-Jährige siegte im Finale in Birmingham. Das deutsche Traumergebnis machte Karl Bebendorf als Dritter perfekt. Die gemischte deutsche Sprintstaffel sicherte sich über 4x100 Meter in Birmingham die Silbermedaille. Sensationell gewann auch Speerwerferin Julia Ulbricht Silber. Deutsche Medaillen gab es auch bei der Schwimm-EM in Paris. Isabel Gose hat EM-Silber über 400 Meter Freistil gewonnen. Die 24-Jährige schlug hinter der überragenden Italienerin Simona Quadarella an. Dritte wurde Goses Teamkollegin Maja Werner. Bei den Männern gewann Lukas Mertens EM-Bronze über 400 Meter Freistil.
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4: Auf der A61 Richtung Ludwigshafen zwischen Gundersheim und Worms-Mörstadt ist der Verkehr dichter. Gute Fahrt.
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